0: Achtung, Achtung! Dies ist kein Wettbewerb. Dies ist kein Wettbewerb. Ich wiederhole, dies ist kein Wettbewerb. Und trotzdem schickt ihr mir, wie lange ihr arbeitet. Ja, ich hatte eben eine Kollegin, die um 1 Uhr Feierabend gemacht hat. Ja. Dann gibt es Leute, die müssen bis 6 arbeiten. Und jetzt meldet sich der Micha rein. 0221-567-89111. Und pass auf, hört selbst.
1: Ja, hier ist der Micha. Ne? Und ich wollte mal nur mal eben sagen, dass ich seit gestern 13.30 Uhr am Arbeiten bin. Und dann auch jetzt gleich mal um 2 Uhr Feierabend mache, ne?
0: Ja, dann sage ich Glückwunsch dazu, Micha. Geht im Entsorgungsfachbetrieb offensichtlich relativ viel zu entsorgen. So, das hier ist perfekte Feierabendmucke für dich. 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

0: 2.20 Uhr, Ding, Arbeitsbeginn für Alina. 02215678911. Sie schreibt, sie ist auf dem Weg zur Arbeit, beziehungsweise jetzt eigentlich dann auch da, 2.20 Uhr bis 5.30 Uhr. Hey, Moment, das muss ich mal rechnen. Das ist ja eigentlich eine ziemlich geile Dienstzeit. Oder musst du bis 5.30 Uhr am übermorgen arbeiten? Okay, nächste Frage. Erkennt ihr zu dieser späten Uhrzeit das hier?
1: No.

So nämlich, die haben wir gefunden, diese Girls. Letzten Sonntag kamen aus Düsseldorf, waren in Köln und völlig heiß aufs Cat's-Eye-Konzert. Habe ich jetzt auch in echt für euch.

0: 2:30 Uhr. Und das ist los auf den Straßen. Die A4 Aachen Richtung Köln ist zwischen Kreuz Köln-Gremberg und Dreieck Heumer bis 5 Uhr gesperrt. Da werden Schilderbrücken montiert. Der Verkehr wird umgeleitet und zwar über die A559 und die A59. Dann habe ich die A12. Frankfurt-Oder Richtung Berliner Ring ist zwischen Briesen und Fürstenwalde-West wegen Markierungsarbeiten bis 5 Uhr gesperrt. Die A29 Oldenburg Richtung Ahlhorner Heide ist zwischen Wadenburg und Großenkneten wegen einer Nachbaustelle auch bis 5 Uhr gesperrt. Die A40 Hessen Richtung Dortmund ist zwischen Dreieck Bochum-West und Bochum-Zentrum wegen Bauarbeiten bis nächste Woche Freitag noch gesperrt. Und zum Schluss noch einmal den Blick nach Berlin. Die A100 in Richtung Wedding ist zwischen Treptower Park und Oberlandstraße wegen Wartungsarbeiten bis 5 Uhr gesperrt. Und deshalb ist auch die A113 ab Spätstraße dicht. Kommt gut an.
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0: Adrian Pflug ist hier. Guten Morgen zusammen. Also Friends, nicht, dass ihr mich irgendwie für gemein haltet, aber als ich überlegt habe, wann reden wir über was echt scheiß Gruseliges hier im Radio, habe ich gedacht, hey, 2.36 Uhr ist, glaube ich, die beste Zeit dafür. Um mal so, weißt du, sowas wie Zombies und so. Ne? Resident Evil im Kino. Gucken wir gleich mal rein, hier in der jungen Nacht mit so einem Kinokollegen. Jetzt aber erstmal was aus einem lustigeren Film. Toy Story. Taylor Swift, I Knew It, I Knew You.

0: hat es auch schon gemerkt, Sommer ist rum, aber Herbst ist auch ganz schön, oder? Und jetzt wird es ein bisschen gruselig. Sorry dafür schon mal. Ist eins der erfolgreichsten Videospielreihen und kriegt jetzt den achten Film. Naja, es startet hier mit so einem Resident Evil. Ja, ist auf jeden Fall im Kino zu sehen. Marcel, du bist noch nicht dran. Ich muss erst mal sagen, du hast ihn schon geschaut, den Film, und der Streifen ist solide. Resident Evil 8. Worum geht's denn diesmal?
1: Naja, es startet hier mit so einem Typen, so einem medizinischen Boten, der bringt irgendwelche wichtigen Sachen von A nach B. Spätabends nimmt er noch einen letzten Job an, einen riskanten.
2: Ich arbeite gerade. Das könnte das Herz eines achtjährigen Jungen sein oder das Gehirn irgendeiner Mutter.

0: bisschen mehr Gameplay-Atmosphäre, aber eben auch die Horror-Basics. Ich finde das total stark gemacht. Natürlich, in Sachen Logik ist das der komplette Käse. Aber für einen achten Film macht der so, so viel richtig.
1: Hast du gerade Logik in Verbindung mit einem Horrorfilm? Naja, okay, gut. Resident Evil 8 kann man sich angucken. Durchaus, sagt unser Kinomann Marcel Emmel.

Man muss ja gleich nicht so wie BTS dran gehen in Dynamite, wo man direkt alles lighted up like Dynamite, also wo die Beziehung sofort hier durch die Decke, sondern es geht auch wie bei Jenny hier. Jenny singt hier so ganz relaxed daher über eine Beziehung, die eigentlich gar keine richtige ist. Mehr so eine, also ich würde mal sagen, im Sound nach so eine Sommerromanze, würde meine Oma vielleicht sagen. Ja, also so Situationship, ja, das ist das richtige Wort, würde ich sagen. Das Ding heißt nämlich Less Than A Lover. Also man ist nicht verliebt, aber trotzdem hat man irgendwie was miteinander. Jenny jetzt in der jungen Nacht. Less Than A Lover.

Sag mal, Leute, alle, die sich mit Klavieren auskennen, würdet ihr auch sagen, dass das leicht verstimmt ist? Hinten raus? Also, glaube ich zumindest. Lil Nas X, Star Walking. Und jetzt noch vor den Infos, I hate you, I love you. I hate you.

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1: Um 3 Uhr mit Cedric Bies. Der polnische Regierungschef Tusk rechnet in den kommenden Wochen mit russischen Angriffen auf NATO-Länder unter Vorwänden. Das hat er im Parlament in Warschau gesagt und sich dabei auf Einschätzungen von Geheimdiensten bezogen. Aus Warschau berichtet Paulina Milling.
2: Es bestehe ein reales Risiko, dass auf das Territorium von einem oder mehreren NATO-Staaten an der Ostflanke Drohnen oder Geschosse eindringen könnten. Auch Zerstörungen seien nicht auszuschließen. Solche Angriffe würden von Russland als Zufall dargestellt, damit niemand in der NATO eine Reaktion erwäge, sagte der polnische Premierminister. Derzeit bekommt auch Polen die intensivierten russischen Angriffe gegen die Westukraine zu spüren. Erst heute ist nach Angaben der polnischen Regierung wenige Kilometer von der Grenze zu Polen entfernt eine Drohne eingeschlagen.
1: Fast die Hälfte der Menschen in Deutschland rechnet in einer aktuellen Umfrage damit, dass Bundeskanzler Merz noch in diesem Jahr abgelöst wird. In der YouGov-Befragung haben 48% der Menschen gesagt, dass sie nicht glauben, dass Merz zum Jahreswechsel noch Kanzler ist. Merz steht seit der Wahl in Sachsen-Anhalt unter Druck. Dort hatte die CDU klar gegen die AfD verloren. Einen Rücktritt hat Merz ausgeschlossen. Nach einem tödlichen Verkehrsunfall in Los Angeles ist eine Autofahrerin wegen Mordes angeklagt worden. Sie war am Dienstag mit ihrem Wagen in den Gegenverkehr geraten. Dabei sind 2 Menschen gestorben. Die Staatsanwaltschaft sagt, dass der Wagen zu schnell unterwegs war. Außerdem wurden in dem Auto Betäubungsmittel gefunden. Der Frau droht jetzt lebenslange Haft. Der Unfall war international bekannt geworden, weil kurz danach ein Fernsehhubschrauber abgestürzt ist, der Aufnahmen von der Unfallstelle machen wollte. Bei dem Absturz sind 3 Menschen gestorben. In der Diskussion um strengere Regeln für den Einsatz von künstlicher Intelligenz hat sich jetzt auch der britische König Charles III. Eingemischt. Bei einem Treffen mit hochrangigen Vertretern von KI-Konzernen in Schottland hat er mehr Sicherheitsmaßnahmen gefordert. Franziska Hoppen berichtet.
3: Die Entwicklung der künstlichen Intelligenz sei gleichermaßen faszinierend wie zutiefst besorgniserregend, sagte König Charles in seiner Ansprache an diverse Branchenvertreter. Der König fragte, ob es nicht ausreichend Kontrollmöglichkeiten bräuchte, ehe es zu spät sei. Zu den Teilnehmern des Treffens gehörten Vertreter von KI-Giganten wie Nvidia, OpenAI und Anthropic, der britische KI-Minister und ein Berater des Papstes. An die Entwickler gerichtet appellierte der König, ihre Aufgabe bestünde nicht nur darin, die Technologie voranzutreiben, sondern sicherzustellen, dass sie fest im Dienste der Menschheit, der Gemeinschaft und der Natur bleibe.
1: Das Wetter. Den Rest der Nacht gibt es in der Südosthälfte viele Wolken. Im Norden und in der Mitte von Deutschland regnet es teilweise bei 6 bis 14 Grad. Am Tag halten sich im Osten und in der Mitte dann noch Regenschauer. Später kommt die Sonne raus. Im restlichen Land gibt es einen Mix aus Sonne und Wolken. Das Ganze bei Werten von 17 bis 23 Grad. Es ist jetzt 3.03 Uhr.
4: Kurzer Blick auf die Straßen wie immer. Die A4 Aachen Richtung Köln ist zwischen Kreuz Köln-Gremberg und Dreieckhörmer bis 5 Uhr gesperrt. Da werden Schilderbrücken montiert. Der Verkehr wird umgeleitet über die A559 und die A59. Die A12 Frankfurt-Oder Richtung Berliner Ring ist zwischen Briesen und Fürstenwalde-West wegen Markierungsarbeiten bis 5 Uhr gesperrt. Die A29 Oldenburg Richtung Ahlhorner Heide ist zwischen Wadenburg und Großenkneten wegen einer Nachtbaustelle bis 5 Uhr dicht. Die A40 Essen Richtung Dortmund ist zwischen Dreieck Bochum-West und Bochum-Zentrum wegen Bauarbeiten bis nächste Woche Freitag gesperrt. Und noch eine Meldung aus Berlin zum Schluss. Die A100 in Richtung Wedding ist zwischen Treptower Park und Oberlandstraße wegen Wartungsarbeiten bis 5 Uhr gesperrt. Und deshalb ist auch die A113 gesperrt, und zwar ab Spätstraße. Kommt gut durch.
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4: Adrian Pflug ist hier. Guten Morgen zusammen. Ich habe ja, seit ich es eben gesagt habe, so vor einer guten Stunde hier auf der A4 Aachen Richtung Köln mit den Schilderbrücken, habe ich dieses Bild im Kopf, dass da Brücken gebaut wird, wo Schilder drüber laufen, weil die natürlich nicht über die Autobahn drüber können. Weißt du, wie so eine Wildbrücke, wo da so ein Reh rüber springt. Dai, dai.

Also wer so nett bitte sagt, wie Sabrina Carpenter. Und so oft bitte sagt, please, please, please, dreimal und den ganzen Song über. Ja gut, will ich mal nicht so sein, spiele ich halt Green Day.

Super cooler Remix von H und Billa Joe, Ring My Bell, im German Remix. Habt ihr auch gehört, ne? Zwischendurch richtig guter Part von Billa Joe. Ist richtig gut, wie der das so relaxed drauf droppt auf den Track. Gefällt mir wirklich. Junge Nacht ist hier. Moin zusammen.

0: Der perfekte Song für Melanie. Die ist nämlich schon laufen, hat sie gerade geschrieben. Bei dem Song richtiges Tempo. 3.30 Uhr. Gucken auf die Straßen. A4 Aachen Richtung Köln ist zwischen Kreuzköln, Gremberg und Dreieckheimer bis 5 Uhr gesperrt. Da werden Schilderbrücken montiert. Der Verkehr wird umgeleitet und zwar über die A559 und die A59. Dann die A10, südlicher Berliner Ring, Dreieck Potsdam Richtung Schönefelder Kreuz. Zwischen Dreieck Potsdam und Ferch ist nach einem LKW-Unfall gerade gesperrt. Ein Rettungshubschrauber ist da im Einsatz. Bitte nicht erschrecken. Die A12 Frankfurt-Oder Richtung Berliner Ring ist zwischen Briesen und Fürstenwalde-West wegen Markierungsarbeiten bis 5 Uhr gesperrt. Die A29 Oldenburg Richtung Ahlhorner Heide ist zwischen Wardenburg und Großenkneten wegen einer Nachtbaustelle bis 5 Uhr gesperrt. Die A40 Essen Richtung Dortmund ist zwischen Dreieck Bochum-West und Bochum-Zentrum wegen Bauarbeiten bis nächste Woche Freitag dicht. Und nochmal Berlin, die A100 in Richtung Wedding ist zwischen Treptower Park und Oberlandstraße wegen Wartungsarbeiten dicht bis 5 Uhr. Und deshalb ist auch die A113 gesperrt und zwar ab der Spätstraße. Wo auch immer ihr hin wollt, kommt gut an.
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0: Adrian Flug ist hier, guten Morgen zusammen. Tja, wenn ihr euch fragt, warum geht die Melanie um diese Uhrzeit schon laufen? Sie schreibt, halt mich bitte nicht für durchgeknallt, aber ich mache jetzt schon Sport, nachher komme ich nicht dazu, deswegen habe ich das Laufen vorverlegt. Ihre Mama geht es leider nicht gut. Sie begleitet sie zum Arzt und danach hilft sie ihr noch ein bisschen zu Hause. Melanie, finde ich cool, dass du deine Mama unterstützt und krass, dass du A, bei den Temperaturen und B, bei dem Wetter, nämlich in Klammern Dunkelheit, schon draußen läufst. Ich würde auch gerne Sport machen jetzt, aber ich muss ja Gott sei Dank arbeiten.

0: Die Junge Nacht ist hier. Ihr wisst, wir sind alle total lustige Leute hier. Und wir haben unser Ohr und unser Auge immer überall im Netz und überall im Fernsehen und finden immer lustige Dinge. Zum Beispiel bei frankenpost.de sind wir ein bisschen hellhörig geworden, denn da hat sich alles um wundersames und richtig gehöriges Wachstum gedreht. Und das verbunden mit ganz, ganz interessanten Personen und Ortsnamen. Hört mal selber.
1: Ein echtes Naturschauspiel ist gerade im Hofer Land zu bestaunen. Der 74-jährige Hobbygärtner Herbert Muschi aus Oberkotzau entdeckte Anfang August einen ungewöhnlichen Trieb an seiner Fadenagave. Seitdem ist der Blütenstängel regelrecht in die Höhe geschossen.
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Hier ist die Junge nach der ARD mit einer Meldung von unserer Verkehrsredaktion. Ein Falschfahrer, Achtung, auf der A21 Bargteheide Richtung Kiel zwischen Bad Segeberg Nord und Wahlstedt kommt euch ein Falschfahrer entgegen. Fahrt bitte äußerst rechts und überholt nicht. Auf der A21 Bargteheide Richtung Kiel zwischen Bad Segeberg Nord und Wahlstedt ist ein Falschfahrer unterwegs aktuell. Bitte fahrt vorsichtig dort in beiden Richtungen und kommt gut an.

Ist das nicht der beste Song, um Koffer zu packen gerade für einen Urlaub? Ja, Elke, ich meine dich, 0221-567-89111, die hat sich gerade gemeldet. Gleich wird Köfferchen gepackt, morgen um 11.30 Uhr hebt der Flieger ab. Es geht, glaube ich, hast du irgendwas schon mal geschrieben, an Strand, ne? Meer? Kann man machen, wenn es in Deutschland langsam kühl wird nachts, dass man vielleicht auch mal am Strand schläft. Bei vielleicht locker so 24 Grad. Tame Impala jetzt in der jungen Nacht. Loser.

Ihr merkt's, Leute, ich spiele euch so ein bisschen warm jetzt hier. Oder auch wach. Na? Das ist Worth It. Fifth Harmony und Kid Ink.

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1: Um 4 Uhr mit Cedric Bies. Der Zentralrat der Juden warnt davor, dass sich Antisemitismus in Deutschland immer mehr normalisiere. Hintergrund ist der Brandanschlag auf eine Synagoge in Wuppertal gestern. Aus der Nachrichtenredaktion berichtet Christine Beid.
2: Ein Mann hat laut Polizei am Nachmittag eine brennbare Flüssigkeit vor die Tür der Synagoge geschüttet und angezündet. Das Feuer konnte schnell gelöscht werden. Einsatzkräfte nahmen einen 37-jährigen Afghanen fest. Zentralratspräsident Schuster sagte, der Täter habe den Anschlag am helllichten Tag durchgeführt. Von Unrechtsbewusstsein oder Scham fehle jede Spur. Schuster forderte die Behörden außerdem dazu auf, für mehr Sicherheit zu sorgen. Am Sonntag beginne der höchste jüdische Feiertag Yom Kippur. Dann seien alle Synagogen voll, so der Zentralratspräsident.
1: Der polnische Regierungschef Tusk rechnet damit, dass Russland in den kommenden Wochen unter Vorwänden NATO-Länder angreifen könnte. Er bezieht sich dabei auf Einschätzungen von Geheimdiensten. Im Parlament in Warschau hat Tusk gesagt, dass es dabei um scheinbar versehentliche Attacken mit Drohnen und Raketen gehe. Die könnten Länder treffen, die die Ukraine unterstützen. Russland werde die Vorfälle dann als Unfälle verkaufen. Ziel der Aktion ist laut Tusk, den Zusammenhalt innerhalb der NATO zu schwächen. In den letzten Monaten waren russische Drohnen in mehreren NATO-Ländern an der Ostflanke abgestürzt. In Russland läuft die erste Parlamentswahl seit Beginn des Kriegs gegen die Ukraine. Die ersten Wahllokale haben ganz im Osten des Landes auf der Halbinsel Kamtschatka geöffnet. Insgesamt sind mehr als 110 Millionen Russinnen und Russen dazu aufgerufen, bis Sonntag ihre Stimme abzugeben. Zum ersten Mal auch in den von Russland annektierten Gebieten der ukrainischen Region Luhansk, Donetsk, Saporischschja und Cherson. Die Opposition ist nicht zur Wahl zugelassen. Alle Parteien auf dem Stimmzettel unterstützen den von Kreml-Chef Putin befohlenen Krieg gegen die Ukraine. Die deutschen Rollstuhlbasketballer haben bei der Weltmeisterschaft in Kanada knapp den Einzug ins Finale verpasst. Die Mannschaft hat gegen Australien in der Verlängerung mit 83-84 verloren. Moritz Kasalaset.
3: Die Partie gegen Australien war total ausgeglichen, ging in die 5-minütige Verlängerung und in der führte Deutschland gut 1,5 Minuten vor dem Ende mit 5 Punkten. 12 Sekunden vor dem Ende war es immerhin noch eine Einpunktführung. Das deutsche Team hatte den Ball, gab ihn aber leichtfertig her und Australien drehte das Spiel in den Schlusssekunden. Es wäre für die deutschen Rollstuhlbasketballer das erste WM-Finale gewesen. So bleibt das Spiel um Platz 3. Wie bei den Paralympics in Paris vor 2 Jahren und bei der EM im vergangenen Jahr könnte das Team also Bronze gewinnen.
1: Das Wetter, im Moment noch viele Wolken und teilweise Regen bei 6 bis 14 Grad. Am Tag halten sich dann im Osten und in der Mitte Regenschauer, später kommt die Sonne raus. Im restlichen Land gibt es einen Mix aus Sonne und Wolken bei bis zu 23 Grad. Die Zeit, es ist 4.03 Uhr.
4: Und wir gucken auf die Straßen wie immer. Erstmal der Falschfahrer nochmal auf der A21 Bagdaheide Richtung Kiel. Zwischen Bad Segeberg Nord und Wallstedt kommt euch immer noch ein Falschfahrer entgegen. Fahrt äußerst rechts, überholt nicht. Auf der A21 Bagdaheide Richtung Kiel. Zwischen Bad Segeberg Nord und Wallstedt immer noch ein Falschfahrer gemeldet. Vorsichtig bitte in beiden Richtungen. Dann jetzt die normalen Meldungen von den Straßen. Die A4 Aachen Richtung Köln ist zwischen Kreuzköln, Gremberg und Dreieckholmar bis 5 Uhr gesperrt. Da werden Schilderbrücken montiert. Verkehr wird umgeleitet und zwar über die A559 und die A59. Dann hätten wir die A10, südlicher Berliner Ring, Dreieck Potsdam Richtung Schönefelder Kreuz. Zwischen Dreieck Potsdam und Ferch ist gerade gesperrt, weil es da einen LKW-Unfall gegeben hat. Ist ein Rettungshubschrauber im Einsatz. Die A12, Frankfurt-Oder Richtung Berliner Ring, ist zwischen Briesen und Fürstenwalde West wegen Markierungsarbeiten dicht, bis 5 noch. Auch bis 5 dicht die A29, Oldenburg Richtung Ahlhorner Heide, und zwar zwischen Wardenburg und Großen Kneten, da ist eine Nachtbaustelle. Die A40 Essen Richtung Dortmund ist zwischen Dreieck Bochum West und Bochum Zentrum wegen Bauarbeiten bis nächste Woche Freitag dicht. Und zum Schluss nochmal der Blick nach Berlin. Die A100 in Richtung Wedding ist zwischen Treptower Park und Oberlandstraße wegen Wartungsarbeiten bis 5 Uhr gesperrt. Und deshalb ist auch die A113 dicht ab Spätstraße. Kommt gut durch.
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4: Adrian Plug ist hier, guten Morgen zusammen. Ihr habt es vielleicht verfolgt, die Fälle von Malaria rund um den Frankfurter Flughafen. Da hat es jetzt gestern einen Todesfall noch gegeben in dem Zusammenhang. Müssen wir uns jetzt Sorgen machen, dass sich Malaria eventuell in der Region oder in der Gegend um den Flughafen noch weiter ausbreitet? Sprechen wir gleich drüber hier in 8 Minuten in der jungen Nacht.

0: Gleich 4:15 in der jungen Nacht. Ihr habt es vielleicht mitbekommen in den Infos. In Frankfurt ist ein Mensch gestorben. Und zwar, das ist ungewöhnlich, an der Tropenkrankheit Malaria. Das Krasse ist, die Person war vorher nicht in einem Malaria-Gebiet und am Flughafen hat sie auch nicht gearbeitet. Und es war jetzt tatsächlich schon der dritte Fall in diesem Jahr in der Nähe des Frankfurter Flughafens, ist es passiert halt. Und bei uns ist jetzt junge Nachtreporter Tom Konya. Tom, sag mal, wie kann das passieren?
1: Die Person, die da vor kurzem gestorben ist, die hat in der Nähe vom Frankfurter Flughafen gewohnt, im Stadtteil Schwanheim. Das Gesundheitsamt dort vermutet jetzt, also wahrscheinlich ist eine Mücke in einem Flieger mitgeflogen, der aus einem Malaria-Gebiet kam. Und diese Mücke ist dann wahrscheinlich aus dem Flieger raus, ein paar Kilometer geflogen und hat dann jemanden gestochen.
0: Ach krass, also es war aber tatsächlich wohl nicht der erste Fall, dass sowas passiert. Gibt es öfter?
1: Also schon Mitte Juli wurde bekannt, dass sich mehrere Arbeiter an der Gepäckabfertigung am Frankfurter Flughafen mit Malaria infiziert hatten. Mhm. Zwei von ihnen sind dann leider gestorben. Experten gehen davon aus, dass eine Mücke, wie jetzt auch im aktuellen Fall, über ein Flugzeug nach Frankfurt gekommen ist.
0: Also es klingt ja tatsächlich so, als könnte das im Prinzip überall passieren, wo Flugzeuge eben landen, die aus fernen Ländern kommen, wo Malaria verbreitet ist. Was heißt das für uns? Wie gefährlich ist das?
1: Malaria ist, so schreibt es auch das Auswärtige Amt, eine lebensbedrohliche Krankheit. Menschen stecken sich vor allem über Mückenstiche an. Rund 600.000 Menschen sind 2024 daran gestorben, besonders viele in Afrika. Symptome sind Beschwerden wie Fieber, Kopf- und Gliederschmerzen. Aber in Deutschland ist diese Krankheit sehr selten. Die Mücke und der Erreger, die mögen unser Klima nicht, sagt auch die Stadt Frankfurt. Diese Fälle von Flughafenmalaria sind laut dem Robert-Koch-Institut auch sehr selten.
0: Also man kann ja über unser Wetter hier meckern, was man will, aber in dem Fall kommt es uns zugute. Tom Konya mit den Infos zu den Malaria-Fällen rund um den Frankfurter Flughafen.
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Die gute Nacht ist hier. Als nächstes haben wir hier in der Playlist Adela, Ain't in L.A. Und hört mal auf jeden Fall auf den Anfang. Da singt ja jemand so ganz tief. Das ist derselbe Typ, der bei Miley Cyrus We Can't Stop gesungen hat. Das ist derselbe Vibe des Titels, weil der nämlich auch bei beiden dahinter steckt. Ja, das ist der Grammy ausgezeichnete Songwriter und Producer Theron Thomas. Und diese Stimme ist auf jeden Fall mega markant. Und Adela hat sich den geschnappt und hat gesagt, komm, mach mal quasi eine kleine Antwort auf hier Can't Stop von Miley Cyrus. Ain't in L.A. geht nämlich inhaltlich darum, dass ja die coolsten Leute eigentlich nicht mehr in Los Angeles abhängen. Hört mal rein.

0: 4.30 Uhr, gucken zusammen auf die Straßen. Die A4 Aachen Richtung Köln ist zwischen Kreuz, Köln-Gremberg und Dreieckholmer bis 5 Uhr gesperrt. Da werden Schilderbrücken immer noch hingebastelt. Der Verkehr wird umgeleitet und zwar über die A559 und die A59. Die A10 südlicher Berliner Ring, Dreieck Potsdam Richtung Schönefelder Kreuz, ist zwischen Dreieck Potsdam und Ferch nach einem LKW-Unfall immer noch gesperrt. Es ist ein Rettungshubschrauber im Einsatz. Die A12 Frankfurt-Oder Richtung Berliner Ring ist zwischen Briesen und Fürstenwalde West wegen Markierungsarbeiten noch eine gute halbe Stunde gesperrt. Um 5 soll da Schluss sein. Die A29 Oldenburg Richtung Ahlhorner Heide ist zwischen Wardenburg und Großen Kneten wegen einer Nachbaustelle bis 5 Uhr gesperrt auch. Und die A40 Essen Richtung Dortmund ist zwischen Dreieck Bochum West und Bochum Zentrum wegen Bauarbeiten bis nächste Woche Freitag gesperrt. Kommt gut an.
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0: Adrian Pflug ist hier, guten Morgen zusammen. Tampa City, Self-Aware ist hier. Wir haben Freitag, officially. Ich hätte eigentlich gerne so ein Freitagsgebäck noch hier kurz per WhatsApp. 0221 567 89111. Wer von euch steht gerade in der Backstube und hat vielleicht eine Zimtschnecke, die er mir schicken kann? Mir reicht ein Foto. Gab ja neulich so eine Studie. Auch Fotos von Essen machen satt. Vielleicht auch ein Foto von einem Kaffee noch dazu. Vielleicht macht das wach.

0: 4.37 Uhr. Selena Gomez muss sich tatsächlich einiges anhören. Zum Beispiel so ein Satz wie, früher warst du cooler oder früher warst du irgendwie hübscher. Selena sagt jetzt in einem neuen Interview, dass sie glaubt, die Leute würden sie am liebsten einfrieren.
1: I think people want to freeze me in time to that period of my life.
0: Brinja Becker aus dem Junge Nachtteam, müssen wir kurz drüber reden. Manche wollen sie also wieder 10 Jahre zurückhaben. Also wegen Aussehen oder wegen Musik?
2: Beides. Also die wollen ihren Look von damals, okay. Also Smokey Eye ist Selena und, sind wir ehrlich, auch die junge Selena.
0: Okay, ist ein bisschen fies, was soll sie machen? Man wird nun mal älter. Ich habe nachgeguckt, ich auch.
2: Ich weiß. Und die sagt in dem neuen Interview mit dem People Magazine auch, sie liebt es eigentlich, älter zu werden. Hat sie auch keine Angst vor?
1: Getting older has been so fun. I'm not scared at all. I love getting older. Yeah, things are gonna change and things are gonna suck, but like, you're alive.
2: Ja, natürlich ist nicht mehr alles so knackig wie früher, sagt sie, aber immerhin ist man am Leben.
0: Okay, aber wir waren eben auch kurz bei der Musik. Das vermissen die Fans auch von früher?
2: Ja, also damals war sie ja gefühlt auf jedem Song drauf, der im Radio kam. Ja. Und das wünschen sich viele Fans zurück, aber Selena sagt, für mich war das eine richtig stressige Zeit. Und jetzt konzentriert sie sich halt lieber auf das, was sie glücklich macht.
1: Now I need to genuinely take time to appreciate my life and that's why I took a step back from music.
2: Ja, und darum macht sie jetzt halt auch weniger Musik.
0: Das muss man einfach akzeptieren, ne? Sie darf es selber entscheiden, wann sie Musik macht und wie sie Musik macht. Selena Gomez, viele wollen sie zurück wie vor 10 Jahren, geht aber nicht.

0: Friends, was soll ich sagen? Auf euch ist Verlass. 12:05 und hier trudeln Backwaren ein. Hört mal hier, das habe ich gerade bekommen aus Hessen an die 0221-567-89111.
1: Guten Morgen, junge Nachradio. Morgen. Ich bin der Herr Schazard aus Hessen. Bin am Liefern gerade. Ich habe gehört, du brauchst eine Rosinschnecke, aber ich habe leider keine Rosinschnecke.
0: Oh nein.
1: Aber Schokobrötchen, Quarkinis.
0: Oh. Ja, was noch?
1: Schokodonut.
0: Auch.
1: Berliner.
0: Auch. Berliner.
1: Und ganz viel Süßigkeit, aber leider keine Rosinschnecke.
0: Ah, schade. Da kommen wir nicht ins Geschäft. Wobei, sah lecker aus.

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0: Einen wunderschönen guten Morgen gewünscht. 6 Uhr haben wir es an diesem Freitag.
1: Es ist Freitag.
0: Ey, wir starten sowas von rein ins Wochenende. Ja. Aktuell kommt ihr eigentlich ganz gut durch. Wir haben eine Palette auf der Fahrbahn. Vorsicht bitte auf der A2 Richtung Hannover zwischen Magdeburg-Rotensee und Magdeburg-Zentrum. Ansonsten alles entspannt. Die aktuellsten Blitzer auf der A9 Richtung Berlin zwischen Halle und Bitterfeld-Wolfen. Auf der A14 Richtung Magdeburg zwischen Halle, Trotha und Löbejün. Und in Halle in der Alten Heerstraße in beide Richtungen. Falls ihr noch was habt, klingelt einfach durch 08021 und 4 mal die 0. Oder ihr schickt uns eine Nachricht per WhatsApp rüber. Die Nummer kriegt ihr in der ARD Sounds App. Dankeschön.
1: Jetzt gerade ist es eher wolkig und teilweise verregnet. Die Temperaturen sind eigentlich relativ mild. 14 Grad in Magdeburg an der Sternbrücke. Auch in Halle an Moritzburg haben wir 14 Grad und in Seehausen am Oystertor auch 14 Grad. Erst bleibt es auch noch bewölkt und regnerisch. Später zeigt sich dann aber auch mal die Sonne. Nachmittags kommen einzelne Schauer hinzu und auch so ein Windchen. Aber das ist ja eigentlich noch in Ordnung und ertragbar, denn wir erreichen milde 22 Grad. Und damit schönen guten Morgen.
0: Ey!
1: Oh, Freitag. Also wirklich, ich habe mich darauf so hardcore gefreut. Die Woche war voll, aber die Woche war toll.
0: Amen. Ich finde, das ist ein guter Spruch auf jeden Fall. Ja.

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0: Also ich hatte so ein wenig das Gefühl, es wurde mehr herbeigesehnt und mit Spannung erwartet als die Weltmeisterschaft in diesem Jahr an sich. Also das war schon krass. Jürgen Klopp hat seinen ersten DFB-Kader als Bundestrainer nominiert.
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2: Ja, ey, ich muss an dieser Stelle sagen, selbst meine Timeline war voll damit. Ein Video nach dem anderen wurde mir da von der Pressekonferenz angezeigt.
0: Das hat schon was zu bedeuten.
2: Das war wirklich krass. Es geht ja um 4 Länderspiele, glaube ich, ne? Niederlande, Griechenland, Serbien und dann wieder Griechenland. Und es gab irgendwas, was es noch nie gab.
0: Pixen.
2: Ja.
0: Ich bin da richtig begeistert, was das für eine Expertise-Sache war.
2: Na klar.
0: Also es stimmt, erstmals wurde nämlich ein XXL-Aufgebot an Spielern nominiert. Das heißt, 2 verschiedene Kader, die sich dann nach 2 Spielen wieder abwechseln und halt sozusagen rotieren, damit jeder auch irgendwie eine Chance bekommt.
2: Geil.
0: Und außerdem war wirklich besonders, aber das war auch ein bisschen zu erwarten, dass er Spieler nominiert, die so noch nie mit dabei waren und auch Spieler nicht mitnimmt, wo einige gedacht haben, boah krass, Dennis Undav zum Beispiel, den kennst du wahrscheinlich von der Weltmeisterschaft.
2: Ey, ich war schockiert.
0: Ja, ja. Aber der ist nicht so gut in die Bundesliga-Saison gestartet. Dementsprechend, ich fand das sehr mutig, was er gemacht hat. Aber ich finde, genau das brauchen wir auch in unserer aktuellen Situation, gerade fußballerisch gesehen. Und ich fand, dass generell die Pressekonferenz, die war einfach mal, ich glaube, so eine Pressekonferenz gab es noch nie mit einem Bundestrainer. Die war lustig, die waren an vielen Stellen aber auch gut ernst. Mhm. Aber was ich sehr schön fand zum Beispiel, er wurde gefragt, welcher Spieler so am geilsten reagiert hat. Und der Hoffenheimer Bamba Conte ist einer davon, der laut Klopp wirklich, also eigentlich hat er nur gelacht.
3: Am längsten gelacht hat Bamba Conte. Habe ich nur Jürgen Klopp gesehen, hat 2 Minuten am Stück gelacht. Das ist eine sehr tiefe Stimme.
4: Da ich den Anruf mal kriege.
2: Aber das finde ich süß. Wahrscheinlich war der einfach komplett überfordert
0: ja,
2: und konnte
0: klar.
2: sein Glück nicht fassen.
0: Auf jeden
2: ne?
0: Fall.
2: Ja, was ich auch schön fand, war sein Statement zur aktuellen Situation, in der wir uns irgendwie alle auch abseits des Fußballs befinden.
5: Ich würde mir oder uns gerne die Fahne zurückholen, wenn ich ganz ehrlich bin. Ich möchte, dass, wenn man sie schwingt, dass niemand denkt, was ist mit dir nicht in Ordnung. Ich hatte auch mal oder den Gedanken für mich im Kopf, ich möchte Nationalstolz nicht den falschen Leuten überlassen, um ehrlich zu sein, ohne dass es falsch verstanden wird. Es wurde mir dann gesagt, man könnte es als positiven Patriotismus bezeichnen. Also kann man stolz darauf sein, Deutscher zu sein und trotzdem offen und trotzdem vielfältig und trotzdem nett, freundlich, kann man Mitgefühl haben, kann man all diese Dinge haben? Ich bin 100%ig sicher, ja.
2: Okay, also ich würde sagen, wir kramen bald mal wieder unsere Deutschlandflaggen raus.
0: Wie schön das wäre, wie man sich früher, wollte ich gerade sagen.
2: Das habe ich damals immer gemacht,
0: oh,
2: ne?
0: Toll.
2: Ja.
0: Das hat man wirklich gar nicht gesehen bei der Weltmeisterschaft.
2: Null.
0: Ne? Überhaupt nicht. Deswegen.
2: Vielleicht die Leute, die irgendwie noch im Stadion waren, so die Einzelnen, aber ansonsten.
0: Also, ich finde, ich bin jetzt schon Jürgen Klopp-Fan. Jetzt muss er natürlich auch mit der Nationalmannschaft performen. Das ist natürlich dann auch die
2: der
0: eine
2: Druck
0: Sache.
2: Der Druck ist auf jeden Fall da.
0: Ich freue mich auf das, was kommt.
2: Ja,
0: ihr euch hoffentlich auch.
2: Ja, 100%.
0: Jetzt mit Lieblingsmucke.

0: Wir haben ein Date, Leute. Und zwar in Quedlinburg.
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0: Da gibt es jetzt einfach ein Strickkino. Wie geil ist das denn bitte, oder? Also alle kreativen Mäuse unter euch, das müssen wir auf jeden Fall mal ausprobieren.
2: Das ist doch genau dein Ding.
0: Zu 100%.
2: Also das ist wieso... Also ich finde das krass, dass das jetzt wieder so in ist. Also Häkeln, Stricken oder auch Nähen werden gerade mehr als gehypt. Also mein Ding ist jetzt nicht. Ich glaube, ich hätte auch nicht die Fingerfertigkeit dazu. Aber da können richtig coole Sachen bei rauskommen. Ich sehe es ja wirklich bei... Was hast du gehäkelt? Eine Handtasche, ne?
0: Ja, zwei jetzt mittlerweile schon.
2: Crazy, du könntest das verkaufen.
0: Ey, Leute haben mir nicht geglaubt, dass das selbst gemacht ist.
2: Nee, ich habe dir das ja auch gesagt. Ich fand das fantastisch.
0: Ja, von daher, ich baller jetzt einfach meine eigene Modemarke raus. Nein, ich mache es ja nur zum Spaß.
2: Bexini.
0: Bexini, geil. Original Bexini.
2: Ja, ja.
0: Naja, auf jeden Fall in Quedlinburg können wir das jetzt einfach alle gemeinsam machen, unser Business starten oder einfach zum Spaß häkeln im Kino. An jedem zweiten Montag im Monat will das Kulturzentrum im Studio Kino Eisenstein das Strickkino anbieten. Und dann kann man da halt einen Film gucken und dabei stricken, häkeln, nähen, was immer ihr
2: das
0: wollt.
2: Das finde ich halt aber geil.
0: Finde ich nämlich auch cool. Und was noch cooler ist, Kommissar Meiner ist dabei. Der hat sogar schon Wolle bestellt.
3: Hallo?
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3: Ja, hallo.
5: Home Kino Produktion Ding Dong.
3: Herr Ding Dong, ich kann kaum reden. Ich bin total übermüdet.
6: Ja, pass auf. Wir drehen gerade einen hammergeilen Kinofilm. Und zwar Schlaflos in Stendal. Mit dir in der Hauptrolle.
3: Was?
6: Du machst das super. Da können wir nämlich auch bald ein Remake von Stirb langsam drehen. Und dafür, dass ich dir hier zwei fette Hauptrollen besorgt habe, kannst du mich auch mal auszahlen. Mach 20 Euro.
3: Das ist doch unverschämt.
7: Ja? Hallo? Geht's jetzt gleich los?
3: Hallöchen, hier ist Lady Chantal. Ich wollte heute nur mal einen Witz erzählen. Gehen zwei Penisse ins Kino, sagt der eine. Hoffentlich gibt's keine Sexszene. Sonst müssen wir wieder die ganze Zeit stehen.
8: Ich gehe ins Kino nur in Arztfilme. Weil man weiß ja nie, man kann ja auch mal umkippen. Meinen ersten Kuss hatte ich im Kino gesehen.
9: Ich als Schmied hasse Kino. Am schlimmsten war für mich der Film Das Schweigen der Hämmer.
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0: Shakira war das hier bei Sputnik Tag und wach, schönen guten Morgen.
1: Absolut gutes Ding, wir machen jetzt aber weiter. Ja, VZ auf der 2 Richtung Hannover, immer noch eine Palette auf der Fahrbahn zwischen Magdeburg-Rotensee und Magdeburg-Zentrum und auf der A14 Richtung Dresden zwischen Leipzig-Ost und Kleinpösener noch Behinderungen durch einen defekten Schwertransport. Die aktuellsten Blitze auf der 9 Richtung Berlin zwischen Halle und Bitterfeld-Wolfen und auf der A14 Richtung Magdeburg zwischen Halle Trotha und Löbejün. Einen noch in Halle, in der alten Heerstraße in beide Richtungen. Falls ihr noch was habt, klingelt einfach durch 08021 und vielmal die 0 oder schickt uns gerne Nachricht per WhatsApp rüber. Die Nummer findet ihr in der ARD Sounds App. Dankeschön!
0: Es ist heute Morgen wolkig und verregnet. 14 Grad haben wir in Magdeburg am Stadtpark Rotehorn, 14 Grad auch in Halle am Zoo und auch in Leipzig am Burgplatz. Erst bleibt es heute auch noch wolkig und regnerisch, später zeigt sich dann aber ein bisschen die Sonne. Am Nachmittag kommen dann Schauer vorbei, es ist auch ein bisschen windig und die Höchstwerte, die werden wieder relativ mild, ähnlich wie gestern. 22 Grad erreichen wir maximal.
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0: Ja, passendes Wetter dazu, ne?
1: Das wollte ich auch gerade sagen, lustigerweise.
0: Aber ich muss wirklich sagen an dieser Stelle, ich würde es niemals tun, niemals, niemals, niemals einen Film oder geschweige denn eine Serie im Horror-Style.
1: Gar nicht?
0: Das ist gar nichts für mich.
1: Überhaupt nicht?
0: Nee, null.
1: Ich würde es übernehmen. Generell das Seriengucken liebe ich ja ganz doll. Und deswegen bin ich froh, dass unsere Serien-Queen Theresa eine neue Empfehlung hat, die für mich perfekt in den Herbst passt. Also Abfahrt, in 10 Minuten geht's rüber.
3: Hey Leute,

0: Klimawandel, Politik und Vampire und das alles in einer deutschen Serie bei Disney Plus, also die Serie City of Blood, könnte entweder extrem geil oder extrem scheiße sein.
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2: Wie wir morgens.
0: Ja, entweder oder.
2: Die einen finden es geil, die anderen extrem scheiße. Ich glaube, das ist so. Ja, City of Blood. Der Titel klingt auf jeden Fall auch schon mal blutig. Serienqueen Theresa hat für uns alle 8 Episoden aufgesaugt. Versteht ihr? Das ist wie so ein Vampir halt aufgesaugt.
0: Verstehe, Tobi.
2: Fand ich witzig, als ich mir das überlegt habe. Naja, sie ist auf jeden Fall hin und weg. Hol uns doch vielleicht mal ab, weil wir haben davon überhaupt gar keine Ahnung. Das ist jetzt so eine Dystopie, die in Berlin spielt, oder wie?
3: Genau, der Klimawandel und eine weitere Pandemie haben dafür gesorgt, dass das Leben in Deutschland

0: aktuelleren, also mit diesen politischen Konflikten und dem Klimawandel. Aber die Handlung mit den Vampiren gibt dann halt nochmal das gewisse Etwas. Das ist so ein ganz crazy Mix aus Science-Fiction, Horror, Drama. Denn eigentlich geht es im Kern um die Beziehung der beiden Schwestern. Und es ist auch ganz schön blutig, hast du ja auch schon gesagt. Dramatisch, aber auch actionreich. Es spielen super viele bekannte Gesichter mit. Und manchmal muss ich irgendwie an The Last of Us denken, dann wieder an die Tribute von Panem. Oh. Also es ist insgesamt wirklich eine Serienperle.
1: Oh. Wow. Und so diese Vampire, erinnern die einen an Twilight? Also glitzern die
0: in der Sonne? Nee, die glitzern nicht. Die sind ziemlich brutal und blutig, aber auch sehr, sehr cool. Also sehr, sehr cool, muss man sagen.
1: Na gut, also wilder Mix, hört da raus. Aber trotzdem, oder vielleicht ja auch gerade deshalb so gut, City of Blood könnt ihr euch auf Disney Plus angucken. Und deswegen, Theresa, bist du denn gesättigt oder dürstet es dir nach mehr?
0: Ich brauche eine zweite Staffel.
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1: Oder wie macht
3: man das? Was war das für ein Sound?
1: Ein Vampir. Süß.

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0: Uns hat Tobi letztens ja seine geheime Leidenschaft verraten. Wisst ihr es noch? Das Guinness-Buch der Rekorde durchlesen. Das hat mich so verwirrt. Ja, und habe ich direkt mal was mitgebracht aus der Sputnik-Zone, was da bald drinstehen könnte.
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0: Chemnitz könnte da drin stehen. Sie wollten dort die größte Ballettklasse der Welt mit mindestens 1800 Teilnehmenden absolvieren.
2: Ich finde das krass. Ich stelle mir das auch richtig cool vor. Also die so in der letzten Reihe haben dann bestimmt keinen Plan, was vorne gemacht wird. So, das ist vielleicht das eine, aber ich hätte es auch nicht in der ersten Reihe geschafft. Deswegen würde ich das einfach so annehmen. Ist auch nicht das erste Mal, dass Chemnitz Rekordjäger ist. 2025 wollten sie die längste Ballettklasse der Welt an der Stange schaffen. Also gemeint ist quasi die Dauer. Mhm. Und sie haben auch das geschafft.
0: Respekt, ja, und vielleicht klappt es auch dieses Mal. Dazu laden sie auch alle Menschen ein, die Bock haben, irgendwie Teil der ganzen Sache zu werden. Morgen findet es statt um 11 Uhr, also einfach in die Chemnitzer Innenstadt kommen zum Karl-Marx-Monument. Und egal ob jung, alt, Vorkenntnisse oder nicht, und anmelden wäre auch nicht schlecht. Direkt unter tanzmoderne.tanz.eu.
2: Ein Paar. Willst du auch ein paar Palettschuhe? Dann würde ich die
0: Palettschuhe?
2: Ja,
0: so Schlappen bräuchte ich neue.
2: Ja, gut, dann gehen wir rein.
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0: 7:01 bei Spontanwoch.
1: Hallo.
0: Wie geht's denn so? Es ist Freitag.
1: Gut, wenn du mich so fragst.
0: Ich bin jetzt schon im Wochenendmodus.
1: Ich auch. Oh, Hilfe.
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0: Jetzt erstmal mit Susanne. Entschuldigung.
3: CDU-Generalsekretärin Franziska Hoppermann hat erstmals konkrete Eckdaten zur geplanten Spritpreisentlastung genannt. In der ZDF-Sendung Margret Illner sprach sie von einer Senkung um bis zu 25 Cent je Liter. Wie der Rabatt finanziert werden soll, darüber gibt es aktuell noch Meinungsverschiedenheiten innerhalb der Bundesregierung. Finanzminister Lars Klingbeil fordert eine Übergewinnsteuer für die Mineralölkonzerne. Die Union favorisiert stattdessen eine Mehrwertsteuersenkung. Medienberichten zufolge haben Kanzler Friedrich Merz, Finanzminister Klingbeil sowie die Ministerpräsidenten von Niedersachsen und Rheinland-Pfalz am Abend über die Spritpreisentlastung beraten. Ergebnisse der Gespräche sind bisher nicht bekannt. Städte und Gemeinden in Mitteldeutschland begrüßen den Plan der Bundesregierung gegen Sozialbetrug. Der Chemnitzer Sozialdezernent Knut Kunze sagte dem MDR, in seiner Stadt müsse man von einem Schaden von mehreren Millionen Euro jährlich ausgehen. Der Landrat im Burgenlandkreis Götz Ulrich bestätigte ebenfalls Sozialleistungsmissbrauch in seinem Landkreis. Ob das Problem durch den Aktionsplan der Bundesregierung tatsächlich eingedämmt werden könne, sei aber noch nicht abzusehen. Die Linke in Thüringen lehnt Neuwahlen im Fall Stadt ab. Fraktionschef Christian Schaft nannte die AfD-Forderung im MDR ein weiteres Spiel, um Chaos im Landtag zu stiften. Das Parlament wäre damit über Monate gelähmt. Es sei die Aufgabe der demokratischen Fraktionen, Lösungen zu finden. Derzeit habe die Regierungskoalition keine Mehrheit im Parlament. Deshalb sehe sich die Linke in Thüringen als Ansprechpartner. Nach der Aufspaltung des BSW im Thüringer Landtag fehlen der Koalition 6 Stimmen zur Mehrheit.
0: Danke für die Infos.
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0: Also wir müssen wirklich nochmal vielleicht mit unseren Technikern reden.
1: Wieso denn?
0: Diese Maussituation. Ich verwurschtel immer die Kabel, weil wir 2 unterschiedliche Mäuse haben hier. Und ich nehme immer erst die falsche und dann, ich muss mich ja auch so extrem strecken. Das ist anstrengend. Vielleicht können wir da
1: Morgensport
0: irgendwie eine
1: man
0: Regelung.
1: Das.
0: Eine Regelung, ja, das möchte ich nicht. So, auf der A2 Richtung Berlin zwischen Allengers-Lehm und Bornstedt, Stau und stockender Verkehr an der Baustelle, 10 Minuten braucht er länger. Dann auf der A14 Richtung Dresden zwischen Leipzig-Ost und Kleinpösener noch Behinderung durch einen defekten Schwertransport. Und Vorsicht auf der A38 Richtung Leipzig am Dreieck Patenau in der Überfahrt zur A14 Richtung Merseburg. Da liegt ein Kanister auf der Fahrbahn. Die aktuellsten Blitze auf der A9 Richtung Berlin zwischen Halle und Bitterfeld-Wolfen, auf der A14 Richtung Magdeburg zwischen Halle Trotha und Löbejün und in Halle in der Alten Heerstraße in beide Richtungen. Falls ihr noch was habt, einfach durchklingeln 08021 und 4x die 0. Oder ihr schickt eine WhatsApp rüber. Die Nummer findet ihr wie immer in der ARD Sounds App. Dankeschön.
1: Es ist grau, wolkig und verregnet. So ein richtiger Herbstmorgen, würde ich sagen. 14 Grad haben wir in Magdeburg am Hafen, auch in Halle am Rheineck. 13 Grad in Dessau am Schillerpark. Erst bleibt es auch echt bewölkt und regnerisch. Später zeigt sich dann aber mal die Sonne. Nachmittags wird es wieder ein bisschen ungemütlicher. Da kommen Schauer hinzu und es wird windig. Die Höchstwerte, die sind aber wieder ähnlich wie gestern. 19 bis 22 Grad erreichen wir maximal.
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1: Ja, bei uns gibt's im Herbst nicht nur Regen und Wolken, sondern jede Menge Handys.
0: Ja, ich bin ein bisschen aufgeregt, weil ihr nächste Woche wirklich das ein oder andere Handy absahnen werdet. Aber ich bin auch aufgeregt, weil wir gleich einen Chef hier bei uns in der Sendung haben, der uns nochmal erklärt, was er sich da eigentlich so Schönes ausgedacht hat und
1: Premiere.
0: Wie das Ganze funktioniert. Ich weiß nicht, ob Richie schon mal bei uns in der Show war.
1: Ich glaube nicht.
0: Oh.
1: Da freue ich mich drauf.
0: Aber auch Druck für ihn auf eine Art. Deswegen, falls ihr das miterleben wollt, dann bleibt schön dran. In 10 Minuten geht's los.
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0: ist so dein aktuelles Wohlbefinden eigentlich?
1: Auf einer Skala von 1 bis 10? Mhm. Doch, schon so bei einer 9,5.
0: Das ist schon schön. Ich hoffe, euch geht's ähnlich, 9,5.
1: Ja.
0: Ich wollte eigentlich auch darauf hinaus, dass du ja gestern gebacken hast.
1: Ja.
0: Und ist ein kleiner Fauxpas passiert.
1: Och Mann. Vor allen Dingen, ey Leute, ich war so durch von der Woche generell, ne? Dann habe ich so lange einen Mittagsschlaf gemacht, bis 15 Uhr war ich am
0: Pennen. Ich auch gestern, 2,5 Stunden.
1: Wirklich, und dann dachte ich mir, komm, bist du ein bisschen produktiv, backst du dir so Schokobrötchen. Hm. Habe ich gemacht und die waren so richtig schön frisch und so. Und dann dachte ich mir, ey, damit ich was die ganze Woche von habe, packe ich die in so Glas-Tupperdosen und friere die dann einfach ein. Dann habe ich die da so reingetan und dann dachte ich mir nur so, nee, hier so auf der Ceranplatte, weil das war relativ voll. Ich wollte die nämlich so reinquetschen. Die auf der Ceranplatte da so reinzudrücken ist vielleicht nicht so sinnvoll. Nachher bricht noch mein Kochfeld. Dann wollte ich das so zur Seite schieben. Ist mir einfach die Glas-Butterbrotdose runtergefallen. Überall Scherben. Hm. Wirklich. Hm. Oh, ja, und jetzt essen wir heute Schokobrötchen mit bisschen Crunch.
0: Na, hoffentlich nicht, ne?
1: Nein, hoffentlich nicht.
0: Nein, du hast ja gesagt, du hast das fein säuberlich sortiert.
1: Ja, wir inspizieren das vor, bevor wir reinbeißen. Also, ne, hier, Schokobrötchen habe ich mit, aber nur auf eigene Gefahr essen.
0: Ich, wie gesagt, ich fühle das aber. Die Woche war wirklich wild. Ich habe gestern ja auch fast 3 Stunden Mittagsschlaf gemacht, bin dann wach geworden, wollte mir ein neues T-Shirt holen und war noch so in meinem Mittagsschlafmodus drin und irgendwie in einer anderen Welt, dass ich mein T-Shirt im Bad gesucht habe. Ich habe den Badschrank aufgemacht und dachte mir dann so, Moment, was machst du hier eigentlich?
1: Also, was hast du da dann gefunden und angezogen? Nichts.
0: Gar nichts.

0: Guten Morgen.
1: Guten Morgen.
0: 7:30 haben wir es schon. Meine Güte. Und wir gucken mal, was auf den Straßen so los ist. Auf der A2 Richtung Berlin zwischen Allengersleben und Bornstedt noch 15 Minuten länger Stau und stockender Verkehr an der Baustelle. Auf der 14 Richtung Dresden zwischen Leipzig-Ost und Kleinpösner noch Behinderungen durch einen defekten Schwertransport und ein LKW-Reifen auf der Fahrbahn vor sich auf der 14 Richtung Dresden zwischen Grimma und Mutschen. Die aktuellsten Blitzer auf der A9 Richtung Berlin zwischen Halle und Bitterfeld-Wolfen. In Dessau in der Argenteuler Straße statt einwärts und in Halle in der Alten Heerstraße in beide Richtungen, genauso in der Glaucher Straße in beide Richtungen. Falls ihr noch was habt, einfach durchklingeln. 08021 und 4 mal die 0 oder auch gern Staus, Blitzer und so weiter per Nachricht, per WhatsApp schicken. Nummer findet ihr in der ARD Sounds App. Dankeschön.
1: Im Norden zeigt sich gerade die Morgensonne, ansonsten eher grau und verregnet. 14 Grad haben wir in Magdeburg, in Halle und auch in Erfurt. Heute bleibt es auch erstmal bewölkt, regnerisch auch. Später aber zeigt sich die Sonne, da wird es ein bisschen freundlicher. Am Nachmittag ändert sich das Ganze wieder. Da kommen wieder Schauer hinzu, es wird ein bisschen windig.
0: Ach nee.
1: Ja, aber die Höchsttemperaturen, die sind ähnlich mild wie gestern. 19 bis 22 Grad erreichbar.
0: Ich hab doch heute ein Fußballspiel.
1: Ja, aber bei den Temperaturen ist doch in Ordnung.
0: Naja, um 19 Uhr, wenn dann Regen und so ist?
1: Am Nachmittag einzelne Schauer. Ich weiß nicht, vielleicht 19 Uhr zählt für mich fast schon.
0: Kannst
1: wieder.
0: Du noch mal ganz kurz in die Recherche gehen?
1: Wo ist das denn? In welcher Stadt?
0: Döhlau ist das.
1: Döhlau, um
0: ja,
1: Gottes Willen.
0: Ja, in Döhlau, da sind wir da. Grüße an die Benstädter Jungs, das machen wir heute. Das wird ein gutes Spiel, sag ich.
1: Guck mal.
0: Ich glaube, das wird gut heute.
1: Wunderbares Wetter. Bisschen Sonne und bisschen Wolken.
0: Um 19 Uhr ist Sonne?
1: Grad. Ja,
0: jetzt lügst du mich aber
1: nein,
0: an.
1: Nein, 19:20 ist Sonnenuntergang. Ich sag das,
0: also,
1: was in der Wetter-App
0: steht. Also 20 Minuten Sonne.
1: Ja!
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0: in Magdeburg gehen wollt. Für die Orchesterversion werden natürlich die prägendsten Songs von ihm genommen und komplett neu gemacht.
1: Und, richtig cool, es gibt auch schon so ein paar Sneak Peeks in sein kommendes Album. Also da ist alles mit dabei für euch.
0: Nice.
1: Und wenn ihr Lust drauf habt, gar kein Problem. Wir haben nämlich ein paar Tickets vom Max abgegriffen. 08021 und 4x0 ist die Nummer. Ihr klingelt einfach mal durch und dann seid ihr mit dabei. Das ist die einzige Deutschland-Show von Kontra K in diesem Jahr. Also ich sag's gerne nochmal, 08021, 4x0, wenn ihr Bock habt auf Tickets,
0: anrufen.
1: Ruft er jetzt an. Was müssen sie nochmal machen?
0: Anrufen!
1: Ah.

0: Tobi! Also ich
1: der
0: bin
1: Song
0: ja,
1: macht, der macht was mit mir.
0: Das habe ich gemerkt, laut und deutlich. Ich glaube, nicht nur ich. Und ich muss sagen, an dieser Stelle bin ich wirklich froh, dass am 2. Oktober Kontra K singt und nicht du.
1: Och Mann. Ich würde mich immer noch zur Verfügung stellen als Background-Sänger.
0: Ey du, das kannst du dann mit Max verhandeln, gar kein Problem. Aber Tatsache ist, dass wir zwei nicht alleine jetzt im Radio zu hören sind, sondern jemanden eingeladen haben.
1: Ja, ja, ja.
0: Und für diese Person geht es dann höchstwahrscheinlich zu Kontra K ins Kino.
1: Alina aus Leipzig, bist du am Telefon?
2: Ja, hallo.
0: Hey, wie geht es dir?
2: Ja, super. Und euch?
0: Auch gut.
1: Och, du, ist Freitag. Ich glaube, da ist die Stimmung immer relativ weit oben.
2: Absolut. Und Tobi, ich finde, du solltest definitiv das mit den Background-Sängern in Erwägung ziehen.
1: Endlich eine Person, die an mich glaubt. Ja, vielen Dank.
2: Absolut.
1: So.
0: Guck mal, jetzt hast du Tobi so eine gute Laune gemacht, dann überbring ihr doch jetzt mal die gute Laune. Ja. Und sag mal, was jetzt auf sie zukommt.
1: Ganz kurz und knapp. Hast du die Tickets für Kontra K am 2. Oktober natürlich gewonnen? Herzlichen Glückwunsch!
0: Danke sehr! Jetzt verrat uns doch noch mal ganz kurz, warum liebst du Kontra K so sehr?
2: Kontra K war damals mein allererstes Konzert.
1: Wann war das?
2: Ja, das war 2014, glaube ich. Ja, ja. Und das war mein erstes Konzert, dann habe ich ihn noch mal gesehen. Dann habe ich ihn, glaube ich, auch, war nicht einmal beim Sputnik sogar?
0: Oder?
2: Ja, also Kontra K ist einfach coole Musik. Also kann man schon mal machen. Und dann mit dem Orchester noch, das ist, glaube ich, eine schöne Sache.
1: Und hättest du auch schon eine Person, die mit dir zusammen dann im Kino sitzen wird?
2: Ja, ich würde sie mitnehmen, mit der ich damals zum ersten Mal hingegangen bin, meine Freundin.
1: Oh, da schließt sich doch der Kreis.
0: Wunderbar. Ey, dann lasst es euch da gut gehen. Genießt Kontra K in Orchester-Version. Voll geil.
2: Dankeschön.
1: Ganz viel Spaß und schönes Wochenende.
2: Ja, auch oder euch.
0: Danke, Dankeschön.
1: Darf ich jetzt immer weiter singen eigentlich?
0: Ja, komm. Wenn du das Go von ihr jetzt hast, dann mach.
1: Just keep watching.

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0: Waterfalls.
1: Yes, so sieht's aus. Und wir haben hier, also Sputnik Tag war es an erstmal, Bex und Tobi, falls ihr es nicht wusstet.
2: Hallo?
1: Und jetzt ist Punkt 8 Uhr, das heißt schnell ab in die News mit Susanne.
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3: CDU-Generalsekretärin Franziska Hoppermann hat erstmals konkrete Eckdaten zur geplanten Spritpreisentlastung genannt. Im ZDF sprach sie von einer Absenkung um bis zu 25 Cent je Liter. Wie der Rabatt finanziert werden soll, darüber gibt es aktuell noch Meinungsverschiedenheiten innerhalb der Bundesregierung. Finanzminister Lars Klingbeil fordert eine Übergewinnsteuer für die Mineralölkonzerne. Die Union favorisiert eine Mehrwertsteuersenkung. Medienberichten zufolge haben Kanzler Friedrich Merz, Finanzminister Klingbeil sowie die Ministerpräsidenten von Niedersachsen und Rheinland-Pfalz am Abend über die Spritpreisentlastung beraten. Ergebnisse sind bisher nicht bekannt. In Russland hat die Parlamentswahl begonnen. Die ersten Wahllokale in dem flächenmäßig größten Land der Erde öffneten auf der fernöstlichen Halbinsel Kamtschatka. Bei der Abstimmung über die 450 Sitze in der Staatsduma, die bis Sonntag dauert, gilt ein Sieg der Putin-Partei Geeintes Russland als sicher. Zur Wahl zugelassen sind ausschließlich kremlnahe Parteien. Es ist die erste Parlamentswahl in Russland seit Beginn des Kriegs gegen die Ukraine. Städte und Gemeinden in Mitteldeutschland begrüßen den Plan der Bundesregierung, sie gegen Sozialbetrug. Der Chemnitzer Sozialdezernent Knut Kunze sagte dem MDR, in seiner Stadt müsse man von einem Schaden von mehreren Millionen Euro jährlich ausgehen. Der Landrat im Burgenlandkreis, Götz Ulrich, bestätigte dem MDR ebenfalls Sozialleistungsmissbrauch in seinem Landkreis. Ob das Problem durch den Aktionsplan tatsächlich eingedämmt werden könne, sei aber noch nicht abzusehen.
1: Danke für die Infos.
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1: Auf der A2 Richtung Berlin, Stau und stockender Verkehr an der Baustelle, 10 Minuten braucht er länger zwischen Allerengersleben und Bornstedt. Und in Goldbeck in der kleinen Schwechtener Straße öffnet die Bahnschranke wegen technischer Probleme nicht mehr. Die aktuellsten Blitze auf der A9 Richtung Berlin zwischen Hall und Bitterfeld-Wolfen, in Dessau in der Argenteuler Straße stadteinwärts, in Heinsleben in der Bülstringer Straße stadteinwärts und in Halle in der Heidestraße stadteinwärts und stadtauswärts in Halle in der Salzmünder Straße. Also ein bisschen ist das los, ansonsten kommt ihr aber eigentlich ganz gut durch am Freitag. Falls ihr noch was habt, ruft ihr durch 08021 und 4x0 oder schickt Staus oder Blitzer gerne als Nachricht per WhatsApp. Die Nummer dazu zum Sputnik-Handy gibt's in der Adi Sounds App. Dankeschön.
4: 14 Grad haben wir gerade in Magdeburg am Alten Markt, auch in Halle in der Heide 14 Grad, 13 Grad, ein Ticken kälter in Wittenberg am Luthergarten. Im Norden zeigt sich gerade tatsächlich mal die Morgensonne, kann ich mir gar nicht vorstellen, denn bei uns ist es grau und verregnet. Ja, viele Wolken generell am Start und Regen auch. Später kommt dann die Sonne mal raus. Nachmittags sind auch nur noch einzelne Schauer da. Der Wind ist aber auf jeden Fall auch am Start und die Höchstwerte ähnlich mild wie gestern, 19 bis 22 Grad erreichen wir.
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4: Oh ja, da hast du gerade schon durchgeforstet, ne? Die neuesten Songs, die heute natürlich wieder rausgehauen wurden, haben wir auf dem Schirm.
1: Und es gibt ganz, ganz viel, unter anderem von einer Person, die ja auch... Eigentlich hat sie ihren Namen gar nicht so richtig geändert. Sie hat nur den Nachnamen gestrichen, ne? Miley Cyrus heißt jetzt Miley.
4: Miley.
1: So, und was sie da Schönes rausgebracht hat, das checken wir ab nach zwei Songs.
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0: Also es wirkt so ein bisschen wie Ausmisten. Das, was wir nicht mehr brauchen, muss weg. Und so wurde aus Miley Cyrus Miley.
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0: Ich finde, das ist total ungewohnt. Irgendwie Miley Cyrus hat sich schon so eingebrannt in mein Hirn, dass ich dachte, nee, warum will sie sich jetzt nur noch Miley nennen? Aber so selten ist das gar nicht. Das ist eigentlich sogar ganz typisch in der Musikszene. Ich habe mal recherchiert. Sie tritt jetzt mononym auf, so nennt man das.
2: Ja, okay.
0: Und vor ihr haben das echt schon viele gemacht, zum Beispiel Cher, Madonna oder Beyoncé. Alle haben ihre Nachnamen gekickt, weil es einfach schlicht überflüssig geworden ist, weil der Vorname ausreicht, um zu wissen, ah, okay, die Person ist gemeint.
2: Ich bin halt gespannt, gerade so Cher, Beyoncé, ich wüsste nicht mal, wie die mit Nachnamen heißen.
0: Ja, das ist nämlich auch interessant. Ich habe gerade auch recherchiert, zum Beispiel Madonnas vollständiger Name war Madonna Louise Veronica Ciccone.
2: Wenn wir die so anmoderieren müssten, ich bin ganz froh, dass sie nur Madonna heißt. Aber mal gucken, vielleicht wird man den Namen Cyrus dann auch irgendwie vergessen.
0: Vielleicht.
2: Weißt du, wenn wir das jetzt immer so machen?
0: Und Tobi, mir ist aufgefallen, wir sind auch mononym. Wir sagen unsere Nachnamen auch nicht.
2: Ich hätte eigentlich überlegt, ob wir jetzt dann sagen Sputnik Tango Wach mit Beck und Toe. Weißt du?
0: Ach so, noch kürzer.
2: Noch
0: um
2: kürzer
0: Gottes
2: einfach.
0: Willen.
2: Wir machen das mal ganz anders. Wir nehmen einfach noch ein paar Buchstaben weg. Nein, auf jeden Fall an sich völlig egal, wie sie heißt, ob Miley Cyrus oder Miley. Wir freuen uns natürlich trotzdem über neue Mucke. Und sie hat jetzt ein neues Album draußen. Best Persuaded heißt es. Und es ist so eine neue Era auch, kann man sagen.
0: Ja.
2: Frisch, energiegeladen, sehr so Dance Beats. Unser Musikchef hat ja auch gesagt, sie wurde, was hat er gesagt?
0: Vergaggert.
2: Oder irgendwie
0: sowas, ne?
2: Gagasiert. Nein, weil
0: ja,
2: es ist so ein bisschen Lady Gaga-mäßig und das klingt echt spannend, muss man sagen. Wir hören mal rein in den Titelsong vom neuen Album Miley jetzt hier bei Sputnik Tag und Wach mit Beck und Toe. Das ist Best Persuaded.
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0: Wir haben ein Date, Leute. Und zwar in Quedlinburg.
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2: Schön, schön, schön.
0: Da gibt es einfach ein Strickkino. Wie geil ist das denn bitte? Also alle kreativen Mäuse unter euch, das müssen wir doch auf jeden Fall mal ausprobieren, oder?
2: Also, ich finde das wild, dass das jetzt wieder alles so im Hype ist. Also häkeln, stricken oder auch nähen und sowas. Du hast jetzt auch wieder angefangen,
0: ich
2: ne?
0: Ich bin komplett im Game drin.
2: Was heißt also angefangen? Du hast das zum ersten Mal gemacht
0: zum
2: eigentlich.
0: Zum ersten Mal. Aber und ich habe jetzt schon zwei Taschen gehäkelt.
2: Das Krasse ist, dass Bexens Sachen, die sie gehäkelt hat, die sehen so wild aus. Man könnte eigentlich denken, dass das irgendwie professionell gehäkelt wurde. Also kein Scherz, die Handtasche, die du da hattest,
0: ja.
2: Dafür kannst du online, glaube ich, 100 Euro verlangen
0: ach,
2: oder so. Nein,
0: du.
2: Ist so.
0: Wirklich?
2: Mach
0: mein
2: einen Laden
0: Gott.
2: Auf. Fashion by Bexini oder so. Es gibt doch hier von Robert Geis, heißt Geissini. Nennst du dich einfach Bexini und Abfahrt.
0: Oh, okay, ja, vielleicht lasse ich mich darauf ein, auf dieses Haifischbecken. Ich weiß es nicht. Bis jetzt mache ich es aus Spaß an der Freude. Und in Quedlinburg können wir das jetzt alle mal zusammen machen. Im Kino finde ich es eigentlich ein geiles Konzept. An jedem zweiten Montag im Monat will das Kulturzentrum im Studio Kino Eisenstein das Strickkino anbieten. Und dann können wir da einfach stricken, häkeln, nähen, was immer wir wollen und dazu einfach einen Film gucken. Und was richtig geil ist, Kommissar Meiner, der ist auch dabei und der hat sogar schon Wolle bestellt.
3: Yippie!
4: Hallo?
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4: Ja, hallo.
6: Home Kino Produktion Ding Dong.
4: Herr Ding Dong, ich kann kaum reden. Ich bin total übermüdet.
7: Ja, pass auf. Wir drehen gerade einen hammergeilen Kinofilm. Und zwar Schlaflos in Stendal. Mit dir in der Hauptrolle.
4: Was?
7: Du machst das super! Da können wir nämlich auch bald ein Remake von Stirb langsam drehen. Und dafür, dass ich dir hier zwei fette Hauptrollen besorgt habe, kannst du mich auch mal auszahlen. Mach 20 Euro.
4: Das ist doch unverschämt.
8: Ja? Hallo? Geht's jetzt gleich los?
4: Hallöchen, hier ist Lady Chantal. Ich wollte heute nur mal einen Witz erzählen. Gehen zwei Penisse ins Kino, sagt der eine. Hoffentlich gibt's keine Sexszene. Sonst müssen wir wieder die ganze Zeit stehen.
9: Ich gehe ins Kino nur in Arztfilme. Weil man weiß ja nie, man kann ja auch mal umkippen. Meinen ersten Kuss hatte ich im Kino gesehen.
10: Ich als Schmied hasse Kino. Am schlimmsten war für mich der Film Das Schweigen der Hämmer.
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0: or somebody else. Yes.
1: Ach, Tobi, ja.
0: We made it.
1: We made it.
0: It's Friday, yeah.
1: 8.31 Uhr haben wir schon. It's Saturday, Sunday,
0: what? Now we look at the Verkehr. Schauen wir, was abgeht.
1: We're looking at the Verkehr. Weißt du, was Verkehr auf Englisch heißt?
0: Verkehr. Traffic.
1: Yes.
0: Traffic. We look at the traffic now. Auf der A2. Genau, wir lassen es einfach mal. Ich kann mich, also theoretisch kann ich mich auch nur blamieren, weißt du?
1: Ja.
0: Richtung Berlin. Zwischen Allengerslee und Bornstedt, Stau und stockender Verkehr an der Baustelle. 10 Minuten braucht er länger. Auf der neuen Richtung München zwischen Dreieck Potsdam und Beelitz-Hallstätten noch Behinderung nach einem Unfall. Und wir haben eine defekte Bahnschranke. Da gibt es technische Probleme, die öffnet nicht mehr in Goldbeck in der kleinen Schwechtener Straße. Die aktuellsten Blitzer in Groß-Corbeta in der Lützener Straße in beide Richtungen. In Halle in der Heidestraße statt einwärts, genauso in Hundesburg Richtung Harsleben. Falls ihr noch was habt, ruft ihr durch. 08.021 und 4 mal die 0 oder ihr schickt gerne Nachricht per WhatsApp rüber. Die Nummer findet ihr in der ARD Sounds App. Dankeschön.
1: Ey, im Norden der Sputnik-Zone, was geht bei euch ab? Da zeigt sich ja ordentlich die Morgensonne. Schön für euch, doof für uns, weil bei uns ist es eher grau und verregnet. Die Temperaturen aber durchweg relativ mild. 15 Grad in Magdeburg am Unicampus, 14 Grad in Halle an der Peisnitz und 13 Grad in Chemnitz am Stadtpark. Heute auf jeden Fall wichtig, einen Regenschirm einzupacken, weil hin und wieder kommt immer mal wieder so ein Schauer vorbei. Gerade so am Anfang, da ist es bewölkt, regnerisch. Später zeigt sich dann mehr die Sonne, nachmittags nur noch vereinzelt Schauer. Aber ihr wisst ja Bescheid, ne? Manchmal kann man ja auch von einer kleinen Husche nass werden. Windig wird's auch noch und die Temperaturen ähnlich warm wie gestern. Bis 22 Grad sind drin.
0: Ich habe ja gerade gesagt, es gibt eine Blitzer in Hundesburg Richtung Harsleben.
1: Falsch, oder was?
0: Nee, ich weiß nicht. Wenn ich das so lese, könnte man natürlich, und das finde ich irgendwie auch ein bisschen süß, könnte das ja auch Hundisburg heißen.
1: Weißt eine du? Hundisburg.
0: Weil es ja ganz viele Hundis gibt. Weißt du, vielleicht deswegen auch.
1: Und dann sind da viele Blitzer, weil man nicht zu schnell fahren soll wegen
0: genau,
1: Hunde.
0: Weil die dann da stehen in der Burg und...
1: Ach Gott, ey.
0: Das wäre schön, finde
1: ja.
0: Ich. So.

0: Klimawandel, Politik und Vampire und das alles in einer deutschen Serie bei Disney Plus, also die Serie City of Blood, könnte entweder extrem geil oder extrem scheiße sein.
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2: Wie wir morgens.
0: Ja, entweder oder.
2: Die einen finden es geil, die anderen extrem scheiße. Ich glaube, das ist so. Ja, City of Blood. Der Titel klingt auf jeden Fall auch schon mal blutig. Serienqueen Theresa hat für uns alle 8 Episoden aufgesaugt. Versteht ihr? Das ist wie so ein Vampir halt aufgesaugt.
0: Verstehe, Tobi.
2: Fand ich witzig, als ich mir das überlegt habe. Naja, sie ist auf jeden Fall hin und weg. Hol uns doch vielleicht mal ab, weil wir haben davon überhaupt gar keine Ahnung. Das ist jetzt so eine Dystopie, die in Berlin spielt, oder wie?
3: Genau, der Klimawandel und eine weitere Pandemie haben

0: Sonnenlicht filtert natürlich mega, weil die können da quasi rumlaufen, einfach im Tageslicht. Die Serie, die fühlt sich extrem aktuell an, also um diesen politischen Konflikten und dem Klimawandel. Aber die Handlung mit den Vampiren gibt dann halt nochmal das gewisse Etwas. Das ist so ein ganz crazy Mix aus Science-Fiction, Horror, Drama. Denn eigentlich geht es im Kern um die Beziehung der beiden Schwestern. Und es ist auch ganz schön blutig, hast du ja auch schon gesagt. Dramatisch, aber auch actionreich. Es spielen super viele bekannte Gesichter mit. Und manchmal muss ich irgendwie an The Last of Us denken, dann wieder an die Tribute von Panem. Oh. Also es ist insgesamt wirklich eine Serienperle.
1: Wow. Und so diese Vampire, erinnern die einen an Twilight? Also glitzern die zum Beispiel auch so in der Sonne?
0: nee, die glitzern nicht. Die sind ziemlich brutal und blutig, aber auch sehr, sehr cool. Also sehr, sehr cool, muss man sagen.
1: Na gut, also wilder Mix, hört da raus. Aber trotzdem, oder vielleicht auch gerade deshalb so gut, City of Blood könnt ihr euch auf Disney Plus angucken. Und deswegen, Theresa, bist du denn gesättigt oder dürstet es dir nach mehr?
0: Ich brauche eine zweite Staffel.
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3: Was war das für ein Sound?
1: Ein Vampir.

0: 8:53 Uhr, Bex und Tobi über Spundentag und Wach. Wir müssen mit euch nochmal über Kraftklub reden. Die spielen ja laut eigener Aussage das größte Konzert ever in Leipzig auf der Festwiese am 3. Juli 27. Warum das größte? Weil es ja so ein bisschen wie so die Eras-Tour ist von Taylor Swift. Ne? Wenn ja aus allen möglichen Alben auch generationsbedingt zum Beispiel so eine Banger oder sowas. Aber natürlich auch ein bisschen so neuere Songs. Alle werden dabei sein dann am 3. Juli 27. Die Tickets waren aber so schnell ausverkauft. Da waren ja die Server auch down, alles hat nicht so richtig funktioniert.
1: Das ist irre.
0: Jetzt haben Kraftklub aber ein zweites Konzert in Leipzig bekannt gegeben.
1: Ja, also für alle, die keine Tickets bekommen haben, bedeutet das ja eigentlich eine neue Chance.
0: Ja.
1: Schon mal gut. Und wir können auch schon mal so viel sagen. Ganz vermutlich legen wir auch noch welche für euch zurück.
0: Aber bis dahin müsst ihr erstmal mit Lieblingsmucke von Kraftklub hier bei uns auskommen. Aber ich denke, das ist auch ein fairer Deal.
1: Ordnung.
0: Songs für Liam jetzt.

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0: Wow. Da ist auf jeden Fall Energie hinter.
1: Ja. Katy Perry. Ich, meine persönliche Meinung.
0: Ja.
1: Guter Song, aber mir fehlt manchmal so ein bisschen die alte Katy Perry.
0: So, I kissed a girl. Ja. Wirklich.
1: Ja, ja, hätte ich manchmal auch nochmal wieder gerne da, so, weißt du?
0: Katy, hast du es gehört? Vielleicht erfüllt sie dir den Wunsch.
1: Ist nicht dieses Let's go to the beach, each let's go away. Ist doch auch von ihr, oder?
0: Ja.
1: Ja, siehst du.
0: Schön.
1: So, naja, haben wir das jetzt geklärt, Nostalgiegründe. 9 Uhr haben wir es jetzt aber erstmal. Zeit für die News.
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3: Der Bundesverband für Güterverkehr und Logistik hat eine mögliche Spritpreisentlastung um 21 bis 25 Cent pro Liter begrüßt. Vorstandssprecher Dirk Engelhardt sagte dem MDR, das wäre genau das Maß, um vernünftige Preise anbieten zu können. Eine Senkung der Mehrwertsteuer würde jedoch nicht helfen. Nötig sei stattdessen die Abschaffung der CO2-Doppelbelastung. Die Spediteure zahlten die CO2-Abgabe an der Zapfsäule und bei der Lkw-Maut. Die CDU-Generalsekretärin Franziska Hoppemann hatte gestern eine mögliche Spritpreisentlastung von bis zu 25 Cent je Liter genannt. In Russland hat die Parlamentswahl begonnen. Die ersten Wahllokale in dem flächenmäßig größten Land der Erde öffneten auf der fernöstlichen Halbinsel Kamtschatka. Bei der Abstimmung über die 450 Sitze in der Staatsduma, die bis Sonntag dauert, gilt ein Sieg der Putin-Partei Geeintes Russland als sicher. Zur Wahl zugelassen sind ausschließlich kremlnahe Parteien. Die Antikriegspartei Jabloko war im Vorfeld ausgeschlossen worden. Es ist die erste Parlamentswahl in Russland seit Beginn des Ukraine-Kriegs. Städte und Gemeinden in Mitteldeutschland begrüßen den Plan der Bundesregierung gegen Sozialbetrug. Der Chemnitzer Sozialdezernent Knut Kunze sagte dem MDR, in seiner Stadt müsse man von einem Schaden von mehreren Millionen Euro jährlich ausgehen. Der Landrat im Burgenlandkreis, Götz Ulrich, bestätigte ebenfalls Sozialleistungsmissbrauch in seinem Landkreis. Ob das Problem durch den Aktionsplan tatsächlich eingedämmt werden könne, sei aber noch nicht abzusehen.
1: Danke für die Infos.
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1: Auf der 2 Richtung Berlin zwischen Allengers, Lehm und Bornstedt, Stau und stockender Verkehr an der Baustelle, 15 Minuten braucht er länger. Vorsicht auf der 9 Richtung München zwischen Brück und Niemek, da liegt ein totes Wildschwein auf der linken Fahrspur. Und in Goldberg öffnet die Bahnschranke weiter, nicht wegen technischer Probleme, in der kleinen Schwechtener Straße. Die aktuellsten Blitzer in Halle in der Heidestraße, statt einwärts, statt auswärts in Halle in der Salzmünder Straße und in Hallensleben in der Bülzringer Straße, statt einwärts. Falls ihr noch was habt, ruft da durch 08021 und 4x die 0 oder schickt eine Nachricht per WhatsApp rüber, die Nummer gibt's auf sputnik.de oder in der ARD Sounds. Dankeschön. Warum kicherst du denn so?
0: Ja, manchmal muss ich über deine Art so lachen.
1: Ach so.
0: Ihr kriegt es ja nicht mit, was hier abgeht, wenn das Mikrofon nicht an ist. Und wenn Tobi dann manchmal was verballert, dann sagt er immer, ach scheiße. Naja, zum Wetter. Viel Sonne vom Harz bis in den Norden, sonst Wolken und stellenweise regnet es. Die Temperaturen, ja, die sind mild. 15 Grad in Magdeburg am Nordpark, auch in Halberstadt am Dom. 14 Grad in Halle am Marktplatz. Und ja, das ändert sich heute im Laufe des Tages ein bisschen. Erst ist es ungemütlich, Wolken, Regen am Start. Später zeigt sich die Sonne. Nachmittags nur noch einzelne Schauer und windig. Und die Höchstwerte ähnlich wie gestern bis 22 Grad.
1: Ich habe gerade habe ich verpasst, dass wir wieder arbeiten müssen. Weil ich habe bei TikTok kriege ich jetzt die ganze Zeit schon, es ist ja das neue FIFA, beziehungsweise heißt es ja jetzt EAFC 27.
0: Das verstehe ich nicht, das merkt sich kein Mensch.
1: Ja, es ist halt, die FIFA hat halt den Vertrag gekündigt, also es wurde halt nicht verlängert, deswegen sind die Namensrechte weg und jetzt heißt es EAFC 27. Und da ist das neue Spiel draußen, die es vorbestellt haben, konnten es jetzt schon ab 0 Uhr spielen.
0: Oh, vielleicht gibt es ja jemanden in unserer Community, der das schon die ganze Nacht gezockt hat.
1: Ich bin halt traurig, ich konnte nicht, weil ich muss ja arbeiten.
0: Ja, shit.
1: Schlimm.
0: Und weil du vielleicht nicht vorbestellt hast, ne?
1: Aber ab 10 hier, wenn die Show vorbei ist, renne ich direkt nach Hause, sag ich dir.
0: Wirklich, machst du?
1: Ja, natürlich.
0: Geil. Und falls ihr schon gezockt habt, schickt mal bitte eine Memo.
1: Eine Memo?
0: Sprachnachricht, ne? Sputnik-Handy.
1: Eine Memo.
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0: Das ist irgendwie sowas wie Payback, nur in neu, würde ich sagen. Habt ihr das mitbekommen? PayPal möchte jetzt so ein Cashback-Programm irgendwie einführen. Also das bedeutet, ihr müsst Sachen kaufen, dann sammelt ihr Punkte, so wie es auch bei Payback halt ist. Und wenn ihr einen Punkt gesammelt habt, beziehungsweise nein, 5 Euro Einkaufswert bedeutet einen Punkt. Okay. Und wenn ihr jetzt zum Beispiel 100 Punkte gesammelt habt, dann kriegt ihr 1 Euro PayPal-Guthaben zurück. Das bedeutet, rechne mal für euch aus, ihr gebt 500 Euro aus und kriegt 1 Euro zurück.
1: Was ist das für ein Scheiß?
0: Ja, irgendwie klingt das geiler, als es ist, oder?
1: Komplett, ich meine, aber ist das wirklich die richtige Rechnung?
0: Ich kann es dir auch nochmal vorlesen.
1: Was zum Teufel? 500 Euro, wenn ich jetzt irgendwo ein Hotel buche?
0: Ein Punkt je 5 Euro. Mhm. Ne, Einkaufswert. Ja. Also bezahlst du zum Beispiel 500 Euro, dann bekommst du 100 Punkte.
1: Okay.
0: Ja, und für 100 Punkte kriegst du 1 Euro PayPal-Guthaben. Also ich 500 das, Euro, 1 Euro.
1: Vielleicht liegt das jetzt auch an meinem Freitagskopf, aber ich finde das schon so kompliziert, dass ich ja gar keinen Bock drauf hätte. Dann, also, wahrscheinlich würde ich einfach, ich mache einfach weiterhin mit PayPal die Sachen. Und wenn ich, mich freue mich dann darüber, wenn es dann irgendwann in, wenn ich so 80 bin oder so, wenn ich so 10 Euro zusammen habe. Und dann
0: vielleicht wirst du
1: so
0: aussehen, ja.
1: Ey, ihr könnt ja mal eure Erfahrungswerte dann berichten, wir freuen uns.
2: Was denn? Was muss man machen? Auf den jetzt?
3: Ja, Mann. Okay, trag den.

0: Fodera, Think About Us, hier bei Sputnik Tech und Wach.
1: Was hast du gesagt?
0: Sonny Fodera.
1: Alter, das klang wie so eine erfundene Sprache gerade. Du hast das so schnell gesagt, dass ich überhaupt nicht... Sonny Fodera.
0: Nein, das war richtig deutlich. Ach komm.
1: Mach nochmal.
0: Sonny Fodera. Sonny Fodera.
1: Ja, auf ein bisschen wie so ein Zauberspruch. Schön. 39, auf ins Wochenende. Für uns ist gleich vorbei, eine halbe Stunde. Für euch starten wir wahrscheinlich sogar
0: in den Tag,
1: in den
0: erstmal
1: Tag
0: rein,
1: erst rein. Deswegen gucken wir natürlich, dass ihr gut zur Arbeit kommt oder gut nach Hause. Auf der A2 Richtung Berlin zwischen Allengersleben noch 15 Minuten mehr durch stockenden Verkehr an der Baustelle zwischen Allengersleben und Bornstedt. Wir haben leider noch ein totes Wildschwein auf der linken Fahrspur. Auf der A9 Richtung München vorsichtig fahren zwischen Brücke und Niemeck. Und in Goldbeck weiter in die Bahnschranke, nicht am Öffnen wegen technischer Probleme in der Kleinschwechtener Straße. Die aktuellsten Blitzer in Großkorbeta in der Lützener Straße in beide Richtungen. In Haldensleben in der Bildringer Straße statt einwärts und in Halle in der Salzmünder Straße statt auswärts. Dann noch Richtung Harsleben in Hundisburg. Und falls ihr noch was habt, Staus oder Blitzer, ruft ihr durch 08021 und 4x die 0 oder schickt gerne Nachricht per WhatsApp. Die Nummer gibt's in der ARD Sounds App. Dankeschön.
0: Viel Sonne vom Harz bis in den Norden, ansonsten Wolken pur, stellenweise regnet es sogar. 16 Grad haben wir in Magdeburg in der Grünen Zitadelle, 15 Grad in Halle am Roten Turm und 14 Grad in Jena am Loptepark. Heute ja, ist es irgendwie ein wilder Tag, erst noch bewölkt und regnerisch, später zeigt sich dann die Sonne. Nachmittags auch Schauer möglich, aber wenig, das ist doch schon mal ganz gut. Also wenn ihr einen Spaziergang machen wollt oder wenn ihr ein Fußballspiel habt, so wie Tobi, gar kein Problem. Höchstwerte liegen zwischen 19 und 22 Grad. Falls Tobi überhaupt Fußball spielen kann.
1: Na klar.
0: Also so wie er sich hier gerade seinen Nacken selbst massiert hat, das hättet ihr sehen müssen.
1: Der tut weh, ich hab mich verlegen halt.
0: Ja, auf einem Kuscheltier lag.
1: Ist das assi, dass du das jetzt noch so nebenbei erwähnst?
0: Ja, wir sind doch eine große Family. Jeder muss es wissen.
1: Ja.
0: Ordnet eure Kuscheltiere, falls ihr auch noch welche haben solltet.
1: Ich lag halt wie so ein Idiot, lag ich da irgendwie. Das lag überall, aber halt nicht da, wo es hingehört.
0: Ach.
1: Ja, gut.
0: So ist es. Heute erstmal Massage buchen.
1: Safe. 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

0: diesen Mann hier, Kontra K mit einem Orchester. So, das könnte ich mir schon schön vorstellen, dass es auch so emotional wird, viel Gänsehaut mit dabei ist und so. Und das Schöne ist ja, ihr könnt auf jeden Fall mit am Start sein. Nicht ganz live, aber im Kino.
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2: Also, das funktioniert so. Kontra K spielt ein Konzert live und das wird übertragen, zum Beispiel direkt ins Kino, nach Halle oder zu euch nach Magdeburg. Ne, war doch richtig, Max, oder?
3: Jo, hier ist Kontra K und ich lade euch hiermit ein ins Kino zum ersten Mal direkt mit Orchester live aus Hamburg am 2. Oktober. Sucht euch euer Lieblingskino aus und viel Glück.
2: Ganz genau. Ihr könnt euch nämlich überlegen, ob ihr lieber ins Cinemax in Halle oder ins CineStar in Magdeburg gehen wollt. Für die Orchesterversion werden natürlich auch die prägendsten Songs geschnappt und einfach komplett neu gemacht. Ne?
0: Das ist so nice, weil, guck mal, wenn man den gerne sehen wollen würde in Hamburg, müsste man ja extra dahin düsen. Und so kann man sich das einfach ganz gemütlich in so einem Sessel angucken. Und das Coole ist auch, es gibt auch so ein paar Sneak Peeks in sein kommendes Album. Also wenn ihr Lust habt, ist übrigens auch seine einzige Deutschlandshow von Kontra K in diesem Jahr. Dann ruft doch mal jetzt an, weil wir haben ein paar Tickets gesichert. 08000 21 und 4 mal die 0.

0: Ey.
1: Schönen guten Morgen.
0: Einen wunderschönen guten Morgen.
1: Und nicht nur Hallo, sondern Tschüss sagen wir im gleichen Zuge, ha?
0: Absolut. Wir hören uns aber am Montag ja wieder.
1: Ja.
0: Da ist ja dann eine neue Woche am Start. Aber wir wollten natürlich trotzdem nochmal ein wundervolles Wochenende wünschen, nicht
1: ja,
0: wahr?
1: Ja, genießt es. Also heute nochmal durchhalten, aber den Morgen habt ihr schon geschafft, jetzt läuft's. Und dann einfach mal die Beine hochlegen am Wochenende, oder?
0: Ja. Also macht's euch gemütlich und wir haben nochmal einen kleinen Hinweis, denn ab nächster Woche Montag gibt's ja bei uns ein Handy zu gewinnen.
1: Mm-hmm.
0: Nochmal vielleicht ganz kurz zusammengefasst für euch und dann geht's ab ins Wochenende.
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1: Der Bundesverband für Güterverkehr und Logistik hat eine mögliche Spritpreisentlastung um 21 bis 25 Cent pro Liter begrüßt. Vorstandssprecher Dirk Engelhardt sagte MDR aktuell, das wäre genau das Maß, um vernünftige Preise anbieten zu können. Für die Entlastung sollte aber nicht die Mehrwertsteuer gesenkt, sondern die CO2-Doppelbelastung abgeschafft werden. Die Spediteure zahlten die Abgabe an der Zapfsäule und in gleicher Höhe noch einmal bei der Lkw-Maut. Die CDU-Generalsekretärin Franziska Hoppermann hatte eine mögliche Spritpreisentlastung von bis zu 25 Cent je Liter genannt. In Russland hat die Parlamentswahl begonnen. Die ersten Wahllokale in dem flächenmäßig größten Land der Erde öffneten auf der fernöstlichen Halbinsel Kamtschatka. Bei der Abstimmung über die 450 Sitze in der Staatsduma, die bis Sonntag dauert, gilt ein Sieg der Putin-Partei Geeintes Russland als sicher. Zur Wahl zugelassen sind ausschließlich kremlnahe Parteien. Es ist die erste Parlamentswahl in Russland seit Beginn des Ukraine-Kriegs. Die Linke in Thüringen lehnt Neuwahlen im Freistaat ab. Fraktionschef Christian Schaff nannte die AfD-Forderung im MDR, ein weiteres Spiel, um Chaos im Landtag zu stiften. Das Parlament wäre damit über Monate gelähmt. Es sei Aufgabe der demokratischen Fraktionen, Lösungen zu finden. Weil die Regierungskoalition derzeit keine Mehrheit im Parlament habe, sehe sich die Linke in Thüringen als Ansprechpartner. Nach der Aufspaltung des BSW im Landtag fehlen der Koalition 6 Stimmen zur Mehrheit.
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0: Wenn ihr ein Tier wärt, welches wärt ihr?
1: Meine Freunde haben sich da schon festgelegt, was ich bin. Ich bin ein Erdmännchen.
0: Du bewegst dich auch manchmal wie ein Erdmännchen, wenn ich jetzt drüber nachdenke. Ich habe sogar die perfekte Idee, wie wir uns beide beschreiben könnten.
1: Ja?
0: Wie Timon und Pumba.
1: Du bist Pumba?
0: Ja. Ein Wildwarzenschwein.
1: Nein, so siehst du nicht aus und so bewegst du dich auch nicht.
0: Danke, dass du das gesagt hast.
1: Ja, dieses Duo passt schon ganz gut. Ja, die Mentalität.
2: Es heißt,

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1: Der Bundesverband für Güterverkehr und Logistik hat eine mögliche Spritpreisentlastung um 21 bis 25 Cent pro Liter begrüßt. Vorstandssprecher Dirk Engelhardt sagte MDR aktuell, das wäre genau das Maß, um vernünftige Preise anbieten zu können. Für die Entlastung sollte aber nicht die Mehrwertsteuer gesenkt, sondern die CO2-Doppelbelastung abgeschafft werden. Die Spediteure zahlten die Abgabe an der Zapfsäule und in gleicher Höhe noch einmal bei der Lkw-Maut. Die CDU-Generalsekretärin Franziska Hoppermann hatte eine mögliche Spritpreisentlastung von bis zu 25 Cent je Liter genannt. Die Erzeugerpreise in Deutschland sind im August stärker gestiegen als erwartet. Wie das Statistische Bundesamt mitteilte, legten sie im Jahresvergleich um 4,6% zu. Grund sei vor allem die teure Energie gewesen. Erzeugerpreise sind die Preise, die Hersteller für ihre Waren verlangen, wenn sie diese an den Handel oder andere Unternehmen verkaufen. Sie wirken sich in der Regel verzögert auch auf die Verbraucherpreise und damit die Inflation aus. In Russland hat die Parlamentswahl begonnen. Die ersten Wahllokale in dem flächenmäßig größten Land der Erde öffneten auf der fernöstlichen Halbinsel Kamtschatka. Bei der Abstimmung über die 450 Sitze in der Staatsduma, die bis Sonntag dauert, gilt ein Sieg der Putin-Partei, geeintes Russland, als sicher. Zur Wahl zugelassen sind ausschließlich Kreml-nahe Parteien. Es ist die erste Parlamentswahl in Russland seit Beginn des Ukraine-Kriegs.
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1: Nach dem Fund von Drohnenteilen nahe dem Bundeswehrflieger Horst Wunstorf prüft die Bundesanwaltschaft einen möglichen Zusammenhang mit der Drohnenattacke am Flughafen Leipzig-Halle. Das bestätigte eine Sprecherin der Behörde in Karlsruhe. Am Dienstag waren nahe Wunstorf Teile einer vermutlich abgestürzten Drohne gefunden worden. Der NDR hatte über Ähnlichkeiten in der Bauweise der Drohnen in Wunstorf und Leipzig berichtet. Ein Teil solle aus einem 3D-Drucker stammen und nicht im Handel erhältlich sein. Das russische Generalkonsulat in Bonn ist seit heute offiziell geschlossen. Mit der entsprechenden Anordnung reagiert die Bundesregierung auf die mutmaßliche Beteiligung Russlands an der Drohnenattacke auf den Flughafen Leipzig-Halle. Mit dem Wegfall des Generalkonsulats verlieren russische Staatsbürger aus der Region die Möglichkeit, an der laufenden Parlamentswahl in ihrem Heimatland teilzunehmen. Ihre Visa-Angelegenheiten können sie künftig nur noch in der russischen Botschaft in Berlin erledigen. Der Bundesverband für Güterverkehr und Logistik hat eine mögliche Spritpreisentlastung um 21 bis 25 Cent pro Liter begrüßt. Vorstandssprecher Dirk Engelhardt sagte MDR aktuell, das wäre genau das Maß, um vernünftige Preise anbieten zu können. Für die Entlastung sollte aber nicht die Mehrwertsteuer gesenkt, sondern die CO2-Doppelbelastung abgeschafft werden. Die Spediteure zahlten die Abgabe an der Zapfsäule und in gleicher Höhe noch einmal bei der Lkw-Maut.
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1: Nach dem Fund von Drohnenteilen nahe dem Bundeswehrflieger Horst Wunstorf prüft die Bundesanwaltschaft einen möglichen Zusammenhang mit der Drohnenattacke am Flughafen Leipzig-Halle. Das bestätigte eine Sprecherin der Behörde in Karlsruhe. Am Dienstag waren nahe Wunstorf Teile einer vermutlich abgestürzten Drohne gefunden worden. Der NDR hatte über Ähnlichkeiten in der Bauweise der Drohnen in Wunstorf und Leipzig berichtet. Ein Teil solle aus dem 3D-Drucker stammen und nicht im Handel erhältlich sein. Das russische Generalkonsulat in Bonn ist seit heute offiziell geschlossen. Mit der entsprechenden Anordnung reagiert die Bundesregierung auf die mutmaßliche Beteiligung Russlands an der Drohnenattacke auf den Flughafen Leipzig-Halle. Mit dem Wegfall des Generalkonsulats verlieren russische Staatsbürger aus der Region die Möglichkeit, an der laufenden Parlamentswahl in ihrem Heimatland teilzunehmen. Ihre Visa-Angelegenheiten können sie künftig nur noch in der russischen Botschaft in Berlin erledigen. Der Bundesverband für Güterverkehr und Logistik hat eine mögliche Spritpreisentlastung um 21 bis 25 Cent pro Liter begrüßt. Vorstandssprecher Dirk Engelhardt sagte MDR aktuell, das wäre genau das Maß, um vernünftige Preise anbieten zu können. Für die Entlastung sollte aber nicht die Mehrwertsteuer gesenkt, sondern die CO2-Doppelbelastung abgeschafft werden. Die Spediteure zahlten die Abgabe an der Zapfsäule und in gleicher Höhe noch einmal bei der Lkw-Maut.
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0: Es ist Friday. Leute, die Woche haben wir quasi fast geschafft. Hier das Sputnik Home Zone. Gehen wir jetzt mal fix rein in die News.
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0: Gleich um 14 Uhr mit allen Infos von Joris.
2: Nach dem Fund von Drohnenteilen nahe dem Bundeswehrflieger Horst Wunstorf prüft die Bundesanwaltschaft einen möglichen Zusammenhang mit dem Vorfall in Leipzig. Das bestätigte eine Sprecherin der Behörde in Karlsruhe. Am Dienstag waren nahe Wunstorf Teile einer vermutlich abgestürzten Drohne gefunden worden. Der NDR hatte über bauliche Ähnlichkeiten mit der Sprengstoffdrohne berichtet, die Anfang August am Flughafen Leipzig-Halle gefunden worden war. Ein Teil soll aus einem 3D-Drucker stammen und nicht im Handel erhältlich sein. Das russische Generalkonsulat in Bonn ist seit heute offiziell geschlossen. Mit der entsprechenden Anordnung reagiert die Bundesregierung auf die mutmaßliche Beteiligung Russlands an der Drohnenattacke auf den Flughafen Leipzig-Halle. Mit dem Wegfall des Generalkonsulats verlieren russische Staatsbürger aus der Region die Möglichkeit, an der laufenden Parlamentswahl in ihrem Heimatland teilzunehmen. Ihre Visa-Angelegenheiten können sie künftig nur noch in der russischen Botschaft in Berlin erledigen. In Nordrhein-Westfalen und Hessen sind im Zusammenhang mit Abrechnungsbetrug ambulanter Pflegedienste zahlreiche Wohnungen und Büros durchsucht worden. Nach Angaben der Staatsanwaltschaft wird gegen insgesamt 13 Beschuldigte ermittelt. Sie sollen bei Krankenkassen Leistungen für ambulante Intensivpflege abgerechnet haben. Die Leistungen seien aber nicht oder nur unzureichend erbracht worden. Der Gesamtschaden liegt den Angaben zufolge derzeit bei rund 11 Millionen Euro. Die Behörden haben ein Millionenvermögen eingefroren und mehrere Luxussportwagen abschleppen lassen.
0: Danke dir, Joris, fürs Update.
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0: Und dann schauen wir zum letzten Tag der Woche auch direkt mal noch auf die Straßen. Hier um 14.01 Uhr, wie er gerade durchkommt. Und es geht tatsächlich, gibt nur noch ein bisschen Stau auf der A2 Richtung Berlin zwischen Allerengersleben und Bornstedt. An der Baustelle, die A9 Richtung Berlin, ist noch zwischen Leipzig-West und Großkugel nach einem Unfall ein bisschen blockiert. Deswegen staut sich's auch, da ganz wichtig, eine Rettungsgasse zu bilden. Und A9 Richtung München zwischen Dreußig und Bad Klosterlausnitz. Hier staut's auch noch ein bisschen wegen Bauarbeiten. So 10 Minuten kann's da länger dauern. Ja, und ansonsten wird hier nur wieder fleißig geblitzt. Ein Blitz steht gerade rum auf der A9 Richtung Berlin zwischen Halle und Bitterfeld-Wolfen. A14 Richtung Magdeburg zwischen Halle-Trotha und Löbejün. A38 Richtung Leipzig am Kreuz Rippachtal. Und in Halle steht auch noch einer rum in der Karlsruher Allee stadtauswärts. Wenn es irgendwie noch mehr gibt, Staus oder noch mehr Blitzer, dann ruft ihr hier gerne jederzeit kostenlos an. 08021 4x0 oder auch gerne eine WhatsApp-Nachricht rumschicken. Ja, kommt hier immer mehr Sonne rum in der Sputnik-Zone, sonst nur so ein paar Wolken und jetzt gerade 20 Grad in Magdeburg an der Seebühne. Auch das gleiche in Halle an der Ziegelwiese und 19 Grad in Halberstadt am Domplatz. Also wirklich ein nices Freitagswetter. Morgen wird es quasi genauso zum Samstag. Erst am Sonntag, da kann es immer mal wieder regnen, aber auch bei so um die 19 Grad. Immerhin.
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0: Und damit hello zum Freitag. Ey, ich hoffe, bei euch läuft alles. Vielleicht geht ihr ja heute auch zum Wochenend-Kickoff nochmal raus, trefft euch mit Freunden. Dann habt ihr jetzt auch schon mal eine kleine Gruppenaktivität und zwar Igel zählen. Das klingt jetzt vielleicht erstmal nach einem sehr schlechten Trinkspiel, ist aber tatsächlich gerade eine Aktion vom NABU, bei der ihr mitmachen könnt und Bescheid gebt, wenn ihr irgendwo einen kleinen Igel oder einen Maulwurf gesehen habt. In unseren Random Good News checken wir das gleich mal nach 3 Songs genauer aus, was es damit auf sich hat. Und bis dahin gibt's jetzt Mucke für euren Friday.
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0: Leute. Sie sind süß, stachelig und leider werden es immer weniger Igel. Und genau deshalb könnt ihr jetzt ganz easy bei einer großen Forschungsaktion mithelfen.
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0: Herr Franz hier, und beim Thema Igel muss ich immer erstmal direkt an meine Mom denken. Läuft uns tatsächlich mal letztens so ein Igel über den Weg und ich dachte, ne, das wäre ja klar, dass wir den nicht anfassen. Meiner Mom offenbar nicht. Sie so, ach Mensch, ist der süß, nimmt schon die Hand. Ich sehe so, ach nee, das kann nicht gut gehen, und wollte den wirklich streicheln. Naja, das fand der Igel natürlich mittelgut. Sofort wirklich alle Stacheln da raus. Geschrei war sehr groß. Deswegen erstmal kleiner Reminder, Leute. Ja, Igel eher nicht anfassen. Wenn ihr aber einen seht, dann könnt ihr trotzdem helfen. Ab heute läuft nämlich wieder die Aktion Deutschland sucht Igel und Maulwurf. Und es ist wirklich sehr simpel. Wenn ihr einen seht, Foto machen, Ort merken und online beim NABU melden. Dauert keine Minute und hilft Forschenden extrem dabei herauszufinden, wie es den Igeln hier in Deutschland wirklich geht. Weil die Kleinen nämlich vor allem nachts aktiv sind und am Tag sich sehr gut verstecken können, ist es sehr, sehr schwierig, so einen Überblick über die Anzahl zu bekommen. Also Augen offen halten beim Spaziergang, vielleicht auf dem Heimweg oder später sogar nachts nach der Party. Jeder gemeldete Igel hilft dabei, die Tiere besser zu schützen. Und wir sagen Props für diese nice Aktion.

Hi zum Freitag in der Sputnik Home Zone. Ey, perfekter Tag, um sich mal schön auf die Socken für so einen kleinen Kurztrip zu machen. Vielleicht steht das ja bei euch auch an. Und jetzt stellt euch mal vor, ihr seid dann wirklich auf so einem süßen kleinen Kurztrip. Ihr wart den ganzen Tag vielleicht auf Achse, habt euch irgendwie die Stadt angeguckt. Dann kommt ihr ins Hotel zurück und auf einmal hört ihr in der Lobby so einen krassen Gesang. Wow. Leute, Michael Schulte. Jetzt kommt die beste Stelle. Crazy. Ja, auch noch dieses Kratzen in der Stimme. Ich finde das richtig toll. Ja, und das war Michael Schulte, wie er einfach im Hotel so eine kleine Late-Night-Session gibt mit jemandem, der ihn auf dem Klavier begleitet. Hat er auf Insta gepostet und ich finde, das klingt wirklich heftig. Also er hat es immer noch sehr dolle drauf, so wie auch in dem Song. Michael Schulte kriegt er jetzt für so einen ganz entspannten Freitags-Vibe hier in der Sputnik Home Zone mit Broken.

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0: lieben wir Flow und Leak It. Hallöchen am Friday. Ey Leute, ihr seid safe auch ready fürs Wochenende. Dann gibt's hier gleich noch mehr passende Mucke dafür. Und vorher schauen wir mal kurz auf die Straßen vorbei. Um 14.30 Uhr hier in der Sputnik-Zone, wobei ich echt sagen muss, ihr kommt da richtig gut durch. Es gibt gar nicht so viele Probleme. Nur auf der A9 Richtung Berlin zwischen Bad Dürrenberg und Großkugel habe ich hier ein bisschen Stau stehen. Nach zwei Unfällen kann so eine Viertelstunde länger dauern. Ansonsten rollt es erstmal und ihr habt nur ein paar kleine aktuelle Blitzer. Einer ist gerade auf der A9 Richtung Berlin zwischen Halle und Bitterfeld-Wolfen. A14 Richtung Magdeburg zwischen Halle-Trotha und Löbejün. Und auf der A38 Richtung Leipzig am Kreuz Rippachtal. Ansonsten mega gut. Ihr habt noch mehr Staus oder Blitzer vielleicht unterwegs gesehen, dann ruft euch einfach gerne kostenlos durch. 08021 4x0 oder schickt eine kurze Nachricht per WhatsApp rum. Ansonsten auch wettermäßig top. Also es wird heute noch ein richtig schöner Freitag, Leute. Ein bisschen Sonne kommt immer mehr raus. Regen hat heute in der Regel Pause bei bis zu 22 Grad. Also auch ganz angenehme Temperaturen. Morgen sieht es fast genauso aus und erst Sonntag kann es immer mal wieder kurz dann nass werden bei bis zu 21 Grad.
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0: Und damit einen schönen Freitag euch, Leute. Falls heute irgendwas oder irgendwer euch nerven sollte, tief durchatmen und einfach denken, es ist Freitag. Das Wochenende ist praktisch schon im Wartezimmer. Es will eigentlich nur noch reingerufen werden. Und ich würde sagen, das machen wir hier auch gleich. Bis dahin gibt's die beste Mucke auf die Ohren jetzt.
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0: Also eine Sache, die wir bei dem Wetter safe brauchen, ist ja klar, eine Übergangsjacke. Aber Leute, habt ihr auch euch schon mal Gedanken über eine musikalische Übergangsjacke gemacht? Also den Begriff habe ich jetzt auch erst neu gelernt von den Jungs von Fastboy. Und damit Tachchen zum Freitag, Franzi hier für euch. Und ja, jetzt, wo es in den Herbst immer weiter reingeht und vielleicht nicht mehr immer die Sonne scheint, sag ich euch ehrlich, da müssen wir uns dieses easy Sommergefühl irgendwie anders holen. Und es gibt einen Song von Fastboy, der ist literally perfekt für genau diese Übergangszeit. Music Sounds ist neu draußen und ich habe Jungs gleich mal gefragt, warum der Song genau jetzt so gut zur Herbstzeit passt.
1: Ja, der Song ist genau für die jetzige Zeit eigentlich perfekt. Du nimmst noch ein bisschen was vom Sommer mit, gehst aber auch in den angenehmen Herbst rein. Das ist wie die Übergangsjacke, die musikalische Übergangsjacke von Fastboy praktisch. Du hast noch ein bisschen Sonne, aber ein kleiner Herbstwind und die Blätter verfärben sich langsam und du tanzt so ein bisschen zu Music Sounds. Wir nehmen uns nicht so ernst, auch im Musikvideo. Ich würde sagen, es ist der fröhlichste Fastboy-Song insofern bisher.
0: Klingt schon mal mega gut und gleich mal einen neuen Begriff gelernt, musikalische Übergangsjacke. Und die Jungs haben für dieses Wetter, auch wenn es mal nicht mega sonnig und happy ist, auch so ein paar Handgriffe, was ihnen einfach gute Laune macht. Auch wenn es nicht so perfektes Wetter draußen ist.
2: Wenn es jetzt nicht in Strömen regnet, versuche ich schon immer noch irgendwie auch viel frische Luft und so mitzukriegen früh. Also ich finde es immer gut. Ich gehe gerne früh raus auf den Balkon und mache da entweder so ein bisschen, stretch mich da oder sitze dann da so und trinke da meinen Kaffee und so ein bisschen direkt. Aber so, ich meine, diese Herbstluft, die ist ja auch nice. Also wenn es so, weißt du, so auch gerade so 16, 17 Grad und irgendwie so eine frische Luft am Morgen, die macht dich ganz an. Das ist super geil. Die macht dich so, bist du, fröstelst vielleicht so leicht, weil du nur vielleicht noch im T-Shirt rausgehst. Aber du bist wach, dann bist du da.
0: Übel, stimme ich komplett zu. So ein bisschen frische Luft jetzt einfach schnappen. Das können wir machen. Und dazu gibt's natürlich jetzt hier auch noch den neuen Song von den Jungs von Fastboy. Das Ding geht richtig ab. Music Sounds. Jetzt in der Sputnik Home Zone.

0: Die Sputnik Homeson läuft, Franzi hier zum Friday. Und falls ihr euch auch manchmal so denkt, bin ich eigentlich die einzige Person, die sich immer wieder vornimmt, sich gesünder zu ernähren und es dann trotzdem partout nicht macht? Nee. Also ich bin heute mal wieder der lebende Beweis dafür. Ich sage gestern wirklich noch allen, Kollege Till, du kannst es bezeugen.
1: Ja.
0: Nee, also ab jetzt, Leute, ich ernähre mich nur noch gesund.
1: Das höre ich jeden Tag.
0: Ja, und heute Morgen sitze ich so zu Hause an meinem Schminktisch. Wirklich, und dann sehe ich im Augenwinkel schon diese Schokoriegelpackung. Ich konnte nicht. Ich habe mir dann drei so Dinger reingezimmert. Noch bevor sich also mein Körper überhaupt irgendwie die Chance selber geben konnte, klar zu denken, sich irgendwie einen Schluck Wasser vielleicht wenigstens zum Hydrieren zu geben, habe ich mir schon drei von diesen Dingen reingezogen. Plus Gummibärchen.
1: Und vergiss nicht, ja, ich habe ja noch Kuchen mitgebracht von dem Geburtstag meiner Mama gestern.
0: Das ja auch noch.
1: Da hast du auch zugegriffen.
0: Aber da konnte ich ja auch wieder nichts dafür. Das war ja dann einfach so da.
1: Macht also auch aus Nettigkeit.
0: Leute, ich kann euch da auch eine Sache aber sagen. Ich habe eine ganz klare Erkenntnis jetzt aus dieser Situation wieder. Es war toll. Hat sich gut angefühlt. Und zwar sehr. Also jetzt einfach mal ein bisschen auch Spaß im Leben haben. Ich finde, das ist heute mal das Motto zum Freitag. Gönnt euch mal ein Stück Kuchen, vielleicht noch einen Schokoriegel. Und heute zum Freitag. Ich bin keine gute Ernährungsberaterin. Das tut mir sehr leid. Da machen wir uns mal keine Platte über so Themen, ja? Hier ist die Sputnik Homezone. Jetzt mit Miles Smith und Stay.

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0: Wir machen uns ready fürs Wochenende in der Sputnik Home Zone. Franzi hier für euch um 15 Uhr jetzt mit den aktuellen News.
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0: Und Joris hat alle Infos für euch.
2: Die sächsischen Schulleiter haben enttäuscht auf das Urteil zu Überstunden reagiert. Das Bundesverwaltungsgericht hatte gestern entschieden, dass die Leiter keinen Anspruch auf finanziellen Ausgleich haben. Der Vorstand des sächsischen Schulleitungsverbandes Johannes Preissiger sagte dem MDR, das Urteil sende kein gutes Signal aus. Schulleiter seien schon jetzt stark belastet. Preissiger berief sich auf eine Studie, wonach die Direktoren im Schnitt 3 Stunden mehr Arbeit pro Woche leisteten. Er forderte vom sächsischen Kultusministerium die Einstellung von Assistenten, die bestimmte Aufgaben übernehmen könnten. Das russische Generalkonsulat in Bonn ist seit heute offiziell geschlossen. Mit der entsprechenden Anordnung reagiert die Bundesregierung auf die mutmaßliche Beteiligung Russlands an der Drohnenattacke auf dem Flughafen Leipzig-Halle. Mit dem Wegfall des Generalkonsulats verlieren russische Staatsbürger aus der Region die Möglichkeit, an der laufenden Parlamentswahl in ihrem Heimatland teilzunehmen. Ihre Visa-Angelegenheiten können sie künftig nur noch in der russischen Botschaft in Berlin erledigen. In Nordrhein-Westfalen und Hessen sind im Zusammenhang mit Abrechnungsbetrug ambulanter Pflegedienste zahlreiche Wohnungen und Büros durchsucht worden. Nach Angaben der Staatsanwaltschaft wird gegen insgesamt 13 Beschuldigte ermittelt. Sie sollen bei Krankenkassen Leistungen für ambulante Intensivpflege abgerechnet haben. Die Leistungen seien aber nicht oder nur unzureichend erbracht worden. Der Gesamtschaden liegt den Angaben zufolge derzeit bei rund 11 Millionen Euro. Die Behörden haben ein Millionenvermögen eingefroren und mehrere Luxussportwagen abschleppen lassen.
0: Danke, die Juris, für die Infos.
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0: Und damit du auch auf den Straßen Bescheid wirst, wie es gerade aussieht, gucken wir da auch mal kurz drauf. 15.02 Uhr haben wir es gerade und in der Sputnik-Zone ist gar nicht mehr so viel los. Ihr habt aber was Aktuelles auf der A9 Richtung Berlin. Zwischen Bad Dürrenberg und Leipzig-West, da gibt es noch Stau nach einem Unfall. Dann macht vorsichtig auf der A9 Richtung München zwischen Brück und Niemeck. Hier liegen noch Fahrzeugteile auf der rechten und der mittleren Spur rum. Und dann habt ihr noch ein paar aktuelle Blitzer gesehen. Danke euch fürs Bescheid geben. Einer ist gerade auf der A38 Richtung Leipzig am Kreuz Ribbachtal. In Halle in der Karlsruher Allee stadtauswärts. Halle in der Merseburg Straße auch stadtauswärts und in Stendal in der Rosa-Luxemburg-Straße. Wenn ihr noch mehr seht, dann ruft euch hier einfach gerne jederzeit for free an. 08021 4x0 ist die Nummer oder auch gerne per WhatsApp-Nachricht. Wetter ist heute sehr angenehm, finde ich. Es macht einfach gar keinen Stress. Es bleibt meistens trocken, manchmal so ein bisschen Sonne, wenig Wolken und dazu habt ihr so 20 Grad in Magdeburg am Unicampus, das gleiche in Halle am Eselsbrunnen und 16 Grad, noch ein bisschen kühler in Chemnitz gerade an der Burg Rabenstein. Morgen sieht es ganz genauso aus und Sonntag, ja, da kann es zwar wieder mal kurz regnen, aber immerhin spart ihr euch dann das Gießen von den Pflanzen. Und ich sag euch ehrlich, da bin ich sehr schlecht drin.
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0: Und damit Hallihallo zum Freitag. Ey, heute läuft sowieso alles so ein bisschen entspannter, ein bisschen lockerer. Und vor allem können wir uns schon mal ein bisschen drauf freuen. Morgen klingelt der Wecker nicht so früh. Oder im besten Fall vielleicht sogar überhaupt gar nicht. Das feiern wir jetzt mit ganz, ganz viel Lieblingsmucke für euren Freitag.
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Leute, ich habe irgendwie das Gefühl, Freitag lächeln die Leute irgendwie mehr. Kann das sein? Hier ist die Sputnik Home Zone mit Franzi und nee, ich habe wirklich gerade im Supermarkt gemerkt, wo ich noch einen Snack geholt habe, die Leute waren irgendwie besser drauf. Die Kassiererin auch todesnett, habe ich richtig lieb angegrinst. Also der Freitag läuft und ich würde sagen, passend dazu, machen wir mal eine kleine Challenge. Egal wie cringe das erstmal klingt, aber lass mal heute eine fremde Person zum Freitag einfach anlächeln. Einfach mal nett anlächeln, so, das finde, das machen wir viel zu wenig. Man guckt immer so ein bisschen grimmig und manchmal merke ich dann selber so, oh Gott, du siehst so unglücklich gerade aus. Also vielleicht können wir das ja heute als kleine Challenge mal machen. Hier haben wir sowieso ein Dauergrinsen jetzt am Start. Wir pumpen Mucke zusammen im Freitag in der Sputnik-Homse und das ist Ray Dalton für euch mit Do It Again.

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0: Hallihallo, Lieblingsmucke gibt's gleich noch mehr für euch hier in der Sputnik Home Zone. Franzi für euch am Start zum Freitag. Und wir gucken gleich mal rüber, wie es auf den Straßen läuft. Ich muss mal sagen, ist gar nicht mal so viel los zum Freitag. Nur auf der A9 Richtung Berlin zwischen Bad Dürrenberg und Leipzig-West habt ihr noch ein bisschen Stau nach einem Unfall. Auf der B180 zwischen Volkstedt und Eisleben, da ist auch in beiden Richtungen Stau an der Baustelle. Und ansonsten stehen hier nur ein paar Blitzer rum. Ist gerade einer auf der A38 Richtung Leipzig am Kreuz Rippachtal. Halle in der Karlsruher Allee stadtauswärts. Auch Halle in der Merseburger Straße auch stadtauswärts. Und in Stendal in der Rosa-Luxemburg-Straße. Sonst läuft es ja erstmal super. Wenn ihr aber noch mehr seht, dann meldet euch hier gerne einfach kostenlos rein. 08021 4x die 0 oder auch easy per WhatsApp-Nachricht. Wetter ist heute auch ganz unkompliziert und nett zu uns. Also manchmal scheint hier so ein bisschen die Sonne. Es bleibt trocken und ihr habt jetzt gerade auch überall in der Sputnik-Zone so um die 20 Grad. So ein Übergangspulli könnte da sogar schon ausreichen, glaube ich. Also es ist wirklich ganz, ganz chillig. Morgen gibt es das gleiche Programm und erst am Sonntag kann es sein, dass ihr einen Regenschirm dann braucht. Wenn ihr eine Runde rausgeht, dann wird es wieder ein bisschen nass.
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0: Und damit, Leute, es geht ins Fastwochenende rein. Sputnik ist euer Bestie, wenn ihr auf Arbeit noch ein bisschen durchziehen müsst. Aber auch, wenn ihr gerade schon im Auto nach Hause tuckert. Franzi hier und ich packe euch absoluten Sommer-Urlaubsbanger jetzt in die Playlist von DJ Goja. Ich finde, da scheint wirklich direkt noch mehr die Sonne. Mi Chico ist das für euch.

0: Hallöchen hier in der Sputnik Homesau und Leute, ich hoffe, euer Freitag läuft bis jetzt richtig, richtig gut. Vielleicht habt ihr aber auch sowas Wildes vor wie ich und wollt mal wieder ausmisten. Also ich sag euch ehrlich, ich häng da gerade richtig heftig hinterher. Klamotten muss ich mal wieder ausmisten, ganz random auch so Steckdosenverteiler. Ich habe unnormal viele davon. Naja, und dieses Girl hat auch ausgemistet, allerdings ihren Nachnamen.
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0: Oh, das war ein bisschen jetzt hier der falsche Opener. Das stimmt natürlich nicht ganz. Aber erstmal Tachchen Franzi hier, hört die Sputnik Homesau. Und ja, die gute Miley Cyrus, von ihr rede ich, hat sich jetzt von ihrem Familiennamen verabschiedet und möchte ab sofort nur noch Miley genannt werden. Klingt zwar vielleicht erstmal ein bisschen weird, ist aber tatsächlich in der Musikszene ja gar nicht untypisch. Cher, Madonna, Beyoncé, alle haben es schon gemacht und sind damit jetzt mononym. Der Grund bei Miley ist dafür jetzt nicht so ganz sicher. Also erste Gerüchte haben gesagt, angeblich, weil sie mit ihrem Dad gebrochen hat. Die sind aber erstmal falsch gewesen. Er selber hat auch bei Ex geschrieben, dass er voll hinter der Entscheidung seiner Tochter steht und es absolut checkt. Für Miley ist es, glaube ich, einfach so ein richtig guter Neustart, weil nicht nur das neue Album ist ab heute final da, und zwar Bass Persuades. Sie ist auch noch unter einem neuen Musiklabel und bei ihr wurde jetzt scheinbar auch die Lady Gaga-Era richtig aktiviert. Es ist sehr rockig, wirklich eine richtig nice Dance-Stimmung bringt sie damit. Wir hören mal ganz kurz in die Main-Single rein.
2: Let's go.
0: Wirklich richtig cool, Bass Persuades. Und ich glaube, ihr checkt auch, was ich meine mit diesem Lady Gaga Sound. Wir feiern's und deswegen gibt's jetzt hier auch ganz, ganz neu für euch ab heute draußen den neuen Song von Miley. Let's get married in der Sputnik Homezone.

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Ja, hallöchen Leute, zum Freitag oder soll ich eher sagen, oh Zapfdis. Ja, ab heute ist es soweit, Leute. Das Oktoberfest startet nicht nur in München, da geht's nämlich morgen los, auch hier in der Sputnikzone, zumindest in einigen Städten. Ein paar andere ziehen noch nach. Heute geht zum Beispiel das Freiberger Oktoberfest bis Sonntag an den Start. Und das Chemnitzer, also das Chemnitz mit K, geht auch heute los. Bis zum 3. Oktober wird da richtig abgedanced. Das andere Chemnitz, also mit CH, das ist schon gestartet. Also Leute, auch da, wenn ihr Bock habt auf Lederhosen, Dirndl und vielleicht ein paar Maß Bier, dann ab mit euch aufs Oktoberfest hier in der Sputnikzone. 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Hier in der Sputnik-Homezone stimmen wir uns jetzt schon mal ein mit The Bowser Magnetic.

0: ist doch mal ein richtig schöner Urlaubsvibe, Leute. Genauso fühlt sich der Freitag richtig an. Und gleich schmeißen wir noch mehr solche Mucke an. Vorher gibt's hier bei Sputnik in der Homezone erstmal einen fixen Newscheck.
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0: Gleich um 16 Uhr mit allen Infos von Joris.
2: Die sächsischen Schulleiter haben enttäuscht auf das Urteil zu Überstunden reagiert. Das Bundesverwaltungsgericht hatte gestern entschieden, dass die Leiter keinen Anspruch auf finanziellen Ausgleich haben. Der Vorstand des sächsischen Schulleitungsverbandes Johannes Preissiger sagte dem MDR, das Urteil sende kein gutes Signal aus. Schulleiter seien schon jetzt stark belastet. Preissiger berief sich auf eine Studie, wonach die Direktoren im Schnitt 3 Stunden mehr Arbeit pro Woche leisteten. Er forderte vom sächsischen Kultusministerium die Einstellung von Assistenten, die bestimmte Aufgaben übernehmen könnten. Das russische Generalkonsulat in Bonn ist seit heute offiziell geschlossen. Mit der entsprechenden Anordnung reagiert die Bundesregierung auf die mutmaßliche Beteiligung Russlands an der Drohnenattacke auf den Flughafen Leipzig-Halle. Mit dem Wegfall des Generalkonsulats verlieren russische Staatsbürger aus der Region die Möglichkeit, an der laufenden Parlamentswahl in ihrem Heimatland teilzunehmen. Ihre Visa-Angelegenheiten können sie künftig nur noch in der russischen Botschaft in Berlin erledigen. An den Hochschulen in Sachsen-Anhalt hat es im vergangenen Prüfungsjahr die meisten Lehramtsabschlüsse seit 2010 gegeben. Laut Statistischem Landesamt haben insgesamt 527 Studenten ihre Prüfungen erfolgreich abgeschlossen. Lehramtsstudiengänge bieten in Sachsen-Anhalt die Universitäten Halle-Wittenberg und Magdeburg sowie die Kunsthochschule Burg-Giebichenstein an.
0: Danke dir für die Infos, Joris.
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0: Und damit er ganz stressfrei hier auf den Straßen in der Sputnikzone durchkommt, gucken wir da auch mal kurz drauf. Jetzt um 16.01 Uhr und da ist tatsächlich noch ein bisschen Stau auf der A9 Richtung Berlin zwischen dem Kreuz Rippachtal und Leipzig-West. Nach einem Unfall dauert es ein bisschen länger, so um die 45 Minuten. Auf der B180 zwischen Volkstedt und Eisleben ist in beiden Richtungen noch Stau nach einer Baustelle. Und im Groß-Germersleben, da ist gerade die lange Straße nach einem Unfall gesperrt. Da geht es gerade nicht lang. Ansonsten stehen hier nur wieder ein paar Blitzer rum. Einer ist gerade auf der B2 in Krostitz Richtung Leipzig, B81 in Höhe Langenweddingen Richtung Magdeburg, B91 in Höhe Leuna Richtung Weißenfels und in Halle in der Merseburger Straße stadtauswärts. Wenn ihr noch mehr seht, Staus oder noch mehr Blitzer, dann ruft ihr mich hier gerne jederzeit kostenlos an. 08021 4x0 oder noch einfacher schickt ihr mir eine WhatsApp-Nachricht. Beim Wetter, finde ich, das ist so ein gutes Mittelding. Wir können uns nicht beschweren. Es gibt hier auch keine Extreme. Nicht zu viel Sonne, nicht zu viel Regen. Eigentlich gibt es gar keinen Regen und dazu eigentlich nur so ein paar entspannte Wolken. 20 Grad habt ihr dazu gerade in Magdeburg am Alten Markt. Das gleiche in Halle am Rannischen Platz und 21 in Köthen am Tierpark. Morgen wird es ähnlich wie heute, also auch wieder trocken. So ein bisschen Sonne, ein bisschen Wolken. Erst am Sonntag, da kann es dann noch mal ein bisschen anfangen zu regnen.
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0: Ja, Leute, ich weiß nicht, ob ihr es schon wusstet, aber wir haben ein Date. Und zwar nicht einfach nur so, wir ganz privately unter uns, sondern mit Mr. Contra K. Der spielt nämlich live ein Konzert mit einem kompletten Orchester. Und das wird übertragen, zum Beispiel direkt ins Kino nach Halle oder zu euch nach Magdeburg. Und genau da schicke ich euch jetzt ins Kino hin. Gleich in knapp 10 Minuten. Stay tuned und speichert euch schon mal die Nummer ab, damit ihr gleich ganz schnell durchklingeln könnt. 08021 4x die 0. Gleich nach 3 Songs.
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0: Also das ist die wildeste Collab seit langem. Ein Orchester zusammen mit Trommelwirbel. Contra K. Also wenn das nicht geil wird, ey, keine Ahnung. Aber es wird auf jeden Fall noch besser. Denn ich schick euch da jetzt hin.
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0: 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Okay, es ist zwar nicht ganz live, sondern im Kino in eurer Nähe, aber ey, Gänsehaut wird schon direkt vorprogrammiert sein. Ja, Contra K spielt live ein Konzert mit einem Orchester und das wird übertragen. Zum Beispiel direkt ins Kino nach Halle oder zu euch nach Magdeburg. Oder wie war das nochmal ganz genau, Max?
2: Jo, hier ist Contra K und ich lade euch hiermit ein ins Kino zum ersten Mal direkt mit Orchester live aus Hamburg. Am 2. Oktober sucht euch euer Lieblingskino aus und... viel Glück.
0: Ja, perfekt. Also ihr könnt selber einfach entscheiden, ob ihr lieber in Cinemax in Halle oder in CineStar in Magdeburg gehen wollt. Wer von euch darauf Bock hat, die Orchesterversion seiner Lieblings-Contra-K-Songs zu jammen und dazu noch ein paar Sneak Peeks zum kommenden Album zu bekommen, der sollte jetzt bei mir durchklingeln. 08021 4x die 0 ist die Nummer. Sichert euch eure Tickets für die, by the way, auch einzige Deutschland-Show von Contra K in diesem Jahr. Zwei Songs habt ihr jetzt Zeit, also schnell sein. Und hier ist er schon mal für euch in der Sputnik Homezone zum Eingrooven.
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0: Das wird unfassbar wild. Kontra K zusammen mit einem Orchester. Klingt nicht nur crazy, ihr könnt auch noch dabei sein, denn das exklusive Konzert wird live in Kinos hier in der Sputnik-Zone übertragen. Und ihr habt da maximal Bock drauf.
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0: Ja, Franzi hier für euch zum Freitag und das ist ein perfekter Tag, um Kinotickets für dieses fette Konzert abzustauben. Halle und Magdeburg sind dabei und bei mir hat ganz schnell Jonas aus Zeitz angerufen. Hallöle!
2: Schönen guten Tag!
0: Na Tag, wie geht's denn dir? Alles supi?
2: Super, Freitag, Wochenende.
0: Oder, und jetzt wird's ja noch besser, du willst zum Kontra-K-Konzert. Kannst du denn schon richtig bei den Songs auch mitsingen? Also bist du da songtextsicher?
2: Ja, na klar.
0: Gar kein Problem, ne? Was machen denn so die Texte mit dir und generell der Typ Kontra K? Ist ja auch einfach eine coole Socke, oder?
2: Na klar, beim Sport motiviert.
0: Ja, hörst du das so als Pumpmusik?
2: Klar, einmal frei.
0: Ey, mega. Seit wann bist du denn Fan?
2: Boah, 2017, 2018.
0: Ja, voll. Also du bist schon lange mit dabei und du hast auch schon dir ein Kino rausgesucht. Wo willst du denn am liebsten hin? Halle oder Magdeburg?
2: Halle wäre toll.
0: Sehr geil. Na, da würde ich sagen, gar kein Problem. Machen wir so. Wir schicken dich zum Konzert ins Kino nach Halle von Kontra K. Herzlichen Glückwunsch.
2: Vielen Dank, geil.
0: Mega, ey, dann ganz, ganz viel Spaß, Jonas. Und hier für euch geht's jetzt weiter durch den Freitag in der Sputnik Homezone, Leute. Das ist Michael Schulte. 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

0: Tempo City und Self-Aware in der Sputnik Homeson. Leute, für uns geht's easy peasy durch den Freitag. Und vor allem gucken wir jetzt mal ganz kurz, wie es hier auf den Straßen läuft, damit es da auch easy peasy durchgeht. 16.28 Uhr haben wir es gerade und tatsächlich ist es ganz entspannt, ist gar nicht mal so viel los. Nur auf der A9 Richtung Berlin zwischen dem Kreuz Rippachtal und Leipzig-West, da gibt es ein bisschen Stau nach einem Unfall. Auf der B180 zwischen Volkstedt und Eisleben in beiden Richtungen ein bisschen Stau an der Baustelle. Und die B184 Leipzig-Dessau zwischen Bobau und dem Abzweig Ragun gibt es auch noch ein bisschen Struggle nach einem Unfall. Ansonsten hier ein paar Blitzer noch, damit ihr da euch vorsichtig machen könnt, checken wir mal kurz ab. Einer steht gerade auf der A14 Richtung Magdeburg zwischen Halle-Trotha und Löbejün. B2 in Krostitz Richtung Leipzig, B81 in Höhe Langenweddingen Richtung Magdeburg und auf der B91 in Höhe Leuna Richtung Weißenfels. Wenn ihr ansonsten noch irgendwas seht, dann rufe hier gerne jederzeit kostenlos kurz durch. 08021 viermal die 0 oder auch easy eine WhatsApp-Nachricht schreiben. Wetter macht heute echt keine Faxen. Ihr könnt wirklich ganz dolle chillen. Es ist so ein bisschen Sonne manchmal da, trotzdem auch ein paar Wolken. Aber Fakt ist, Regen bleibt hier heute größtenteils aus. Es wird schön trocken bleiben und bis zu 22 Grad sind da drin. Morgen sieht es fast genauso aus, bleibt auch meistens trocken. Erst am Sonntag, da kann es dann wieder so ein kleines bisschen regnen. Dafür aber bei gleichen Temperaturen so bis zu 21 Grad.
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0: Ja, und damit, Leute, ganz entspannt segeln wir hier durch den letzten Tag der Woche. Das Wochenende klopft schon an. Es hat richtig Bock. Und ich würde sagen, wir sagen ja, natürlich. Und dazu haben wir jetzt richtig geile Lieblingswucke für euch. Gleich mit James Hype, der macht hier ein bisschen Partyalarm. Und Martin Garrix kriegt da jetzt auf die Ohren.
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0: Katy Perry, ganz neu mit Watch It Burn hier in der Sputnik Home Zone. Ey Leute, ich hoffe, ihr feiert euren Freitag. Wir gehen jetzt hier mal kurz rein in die News, damit ihr auch up to date bleibt.
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0: Um 16.58 Uhr mit allen Infos von Joris.
2: Die sächsischen Schulleiter haben enttäuscht auf das Urteil zu Überstunden reagiert. Das Bundesverwaltungsgericht hatte gestern entschieden, dass die Leiter keinen Anspruch auf finanziellen Ausgleich haben. Der Vorstand des Sächsischen Schulleitungsverbandes Johannes Preissiger sagte dem MDR, das Urteil sende kein gutes Signal aus. Schulleiter seien schon jetzt stark belastet. Preissiger berief sich auf eine Studie, wonach die Direktoren im Schnitt 3 Stunden mehr Arbeit pro Woche leisteten. Er forderte vom Sächsischen Kultusministerium die Einstellung von Assistenten, die bestimmte Aufgaben übernehmen könnten. Das russische Generalkonsulat in Bonn ist seit heute offiziell geschlossen. Mit der entsprechenden Anordnung reagiert die Bundesregierung auf die mutmaßliche Beteiligung Russlands an der Drohnenattacke auf dem Flughafen Leipzig-Halle. Mit dem Wegfall des Generalkonsulats verlieren russische Staatsbürger aus der Region die Möglichkeit, an der laufenden Parlamentswahl in ihrem Heimatland teilzunehmen. Ihre Visa-Angelegenheiten können sie künftig nur noch in der russischen Botschaft in Berlin erledigen. Bei der Explosion einer Autobombe sind in Pakistan mindestens 16 Menschen ums Leben gekommen. Nach Polizeiangaben wurden Dutzende weitere Menschen verletzt. Ein mit Sprengstoff beladenes Fahrzeug habe das Tor einer Polizeizentrale gerammt und sei explodiert. Auch eine Moschee auf dem Gelände sei beschädigt worden. Dort sei gerade das Freitagsgebet abgehalten worden. Bisher habe sich noch niemand zu dem Angriff bekannt. In der Region sind die Terrormiliz Islamischer Staat und die pakistanischen Taliban aktiv.
0: Danke dir, Joris, für die Infos.
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0: Und damit er auch auf den Straßen ganz easy durchrollt, checken wir mal kurz ab, wie die Lage so ist. Um 17 Uhr habt ihr in der Sputnik-Zone noch ein bisschen Stau auf der A9 Richtung Berlin zwischen Bad Dürrenberg und Leipzig-West wegen einem Unfall. Könnte so 20 Minuten länger dauern in Groß-Germersleben. Da ist auch noch die lange Straße nach einem Unfall gerade gesperrt. Und sonst stehen hier eigentlich nur noch ein paar Blitzer rum. Macht da ein bisschen vorsichtig auf der A14 Richtung Magdeburg zwischen Halle-Trotha und Löbejün. B2 in Krostitz Richtung Leipzig. B81 in Höhe Langenweddingen Richtung Magdeburg. B91 in Höhe Leuna Richtung Weißenfels und in Halle in der Merseburger Straße stadtauswärts. Wenn es ansonsten noch irgendwie mehr gibt, noch ein paar Staus oder auch Blitzer, dann ruft ihr hier gerne jederzeit kostenlos an. 08000 21 4x die 0 oder schickt mir einfach kurz eine WhatsApp-Nachricht rum. Wetter sieht soweit ganz schnieke aus, finde ich. Ein bisschen Sonnenstrahlen kommen hier manchmal durch, trotzdem einige Wolken auch dabei, soll aber meistens erstmal trocken bleiben. Und dazu habt ihr aktuell 20 Grad in Halle am Hallmarkt, 19 Grad in Magdeburg an der Sternbrücke und das gleiche in Weimar an der Bauhaus-Uni. Also ich würde sagen, so Strickjacken-Pulli-Wetter ist das heute. So eine richtig dicke Jacke braucht ihr jetzt trotzdem nicht. Und morgen sieht das ganz genauso aus. Erst am Sonntag, da könnte es sein, dass ihr vielleicht sogar noch mal die Regenjacke braucht. Da kann es manchmal ein bisschen regnen.
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0: Und damit wünsche ich euch einen Happy Friday, Leute. Ey, wenn ihr gerade in den letzten Zügen auf der Arbeit seid, dann ziehen wir hier noch zusammen durch. Und wenn ihr schon Feierabend habt, dann würde ich sagen, Füße hoch, wir machen jetzt hier schön Party an für euch. Gleich mit Neptunica, ganz neu. What If und Haven habe ich jetzt für euch mit I Run.
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0: Tachchen, das war ganz neu für euch, Neptunica mit What If. Ich hoffe, euer Wochenende läuft bis jetzt schon mal ganz slave. Hier in der Sputnik-Homsen machen wir uns schon mal so ein bisschen ready und stimmen uns natürlich ein. Egal, was bei euch geht, vielleicht Party, vielleicht auch einfach nur chillen. Wir wollen es natürlich wissen, haut's gerne mal rum. WhatsApp-Nummer findet ihr in der ARD Sounds App. Ich muss sagen, ich freue mich ja sehr. Also ich lächle hier schon, ich freue mich richtig, weil ich gehe heute mit meinen Kollegen was essen und dann vielleicht noch was trinken. Auch du bist mit dabei, Kollege Till.
1: Hallo.
0: Du guckst allerdings noch ein bisschen so, als hättest du seit 3 Tagen irgendwie kein Freudengefühl mehr gehabt. Also, bist du auch bereit? Freust du dich ein bisschen?
1: Ja, naja.
0: Nee,
1: doch, natürlich freue ich mich.
0: Private Gespräche führen.
1: Ah, super. Hey, auch noch in meiner Freizeit, Franzi. Supi. Nein, Spaß. Ich freue mich natürlich. Aber ich bin auch ein bisschen fertig, sag ich dir.
0: Also
1: jetzt
0: ins
1: Bett legen wäre Problem.
0: Ja, also Ende der Woche muss man auch sagen, muss man immer ein bisschen abwägen.
1: Ja.
0: Vielleicht mal ein bisschen rausgehen, aber wir müssen ja nicht ewig machen. Ne? Wir können ja 1, 2 Getränke trinken, dann
1: eins
0: hauen wir uns
1: 4.
0: den Bauch voll. 1-4. Ja, so wie es läuft, gucken wir einfach mal. Und ich will es natürlich wirklich von euch wissen. Also haut's gerne noch rum. Wir stimmen uns hier natürlich auf uns Weekend-Feeling ein. Und wir grooven uns hier ein, vor allem mit ganz viel Lieblingsmucke. Das ist für euch Robin Schulz, jetzt in der Sputnik Homezone mit I'll Be There.

0: Leute, wir haben ein Date und zwar in Quedlinburg und ich sag's euch ganz ehrlich, das könnte unser neues Hobby werden.
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0: Ja, in Quedlinburg gibt's nämlich einfach ein Strickkino. Also wie geil ist denn das bitte? Also ich wollte wirklich schon lange wieder mit Stricken anfangen, aber vor allem, weil ich meine Kollegin Bexen letztens gesehen habe. Die kam hier so rein von Sputnik Tag und Wach, ne? Und dann zeigt sie uns ihre selbstgenähte Tasche. Ich dachte literally, die hat sie gekauft. Das sah so gut aus. Ja, seitdem wirklich keinen Spaß. Ich lasse mich sehr schnell beeinflussen. Habe ich auch Bock zu stricken oder zu häkeln. Und das ist ja generell gerade auch wieder richtig dolle im Trend. Sehr, sehr gehypt. In Quedlinburg könnt ihr deswegen jetzt mit allen zusammen in einem Kino häkeln. An jeden zweiten Montag im Monat will das Kulturzentrum im Studio-Kino Eisenstein nämlich das Strickkino anbieten. Da gibt es dann Stricken, Häkeln und dazu noch einen geilen Film. Finde es richtig Hammer. Kommissar Meiner hat da tatsächlich auch schon seine Wolle für bestellt.

0: So Leute, jetzt aber wirklich in der Sputnik Home Zone. Kommissar Meiner war anscheinend noch gar nicht ready. Jetzt ist er es aber, weil der will euch natürlich wirklich von seinen Strick- und Häkelkünsten erzählen. Ist ja gerade wirklich voll im Trend, haben wir gerade drüber gequatscht. Und ja, Kommissar Meiner hat so seinen Fable dafür.
1: Hallo?
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1: Ja, hallo.
3: Home Kino Produktion Ding Dong.
1: Herr Ding Dong, ich kann kaum reden. Ich bin total übermüdet.
4: Ja, pass auf. Wir drehen gerade einen hammergeilen Kinofilm. Und zwar Schlaflos in Stendal. Mit dir in der Hauptrolle.
1: Was?
4: Du machst das super. Da können wir nämlich auch bald ein Remake von Stirb langsam drehen. Und dafür, dass ich dir hier zwei fette Hauptrollen besorgt habe, kannst du mich auch mal auszahlen. Mach 20 Euro.
1: Das ist doch unverschämt.
5: Ja? Hallo? Geht's jetzt gleich los?
1: Hallöchen, hier ist Lady Chantal. Ich wollte heute nur mal einen Witz erzählen. Gehen zwei Penisse ins Kino, sagt der eine. Hoffentlich gibt's keine Sexszene. Sonst müssen wir wieder die ganze Zeit stehen.
6: Ich gehe ins Kino nur in Arztfilme. Weil man weiß ja nie, man kann ja auch mal umkippen. Meinen ersten Kuss hatte ich im Kino gesehen.
7: Ich als Schmied hasse Kino. Am schlimmsten war für mich der Film Das Schweigen der Hämmer.
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0: Miles Smith zusammen mit Niall Horan, Drive Safe, ganz, ganz entspannt hier in der Sputnik Home Zone. Geht's in euren Freitag weiter rein um 17.28 Uhr. Und damit er auch auf den Straßen gut durchkommt, checken wir da mal kurz zusammen ab. Ist tatsächlich gar nicht mal so stressig. Nur eine Sache gibt es gerade auf der A9 Richtung Berlin zwischen Bad Dürrenberg und Leipzig. West ein bisschen Stau, kann so eine halbe Stunde hier länger dauern. Also haltet da gut durch und ansonsten stehen hier nur ein paar Blitzer wieder rum. Einer ist gerade auf der A14 Richtung Magdeburg zwischen Halle-Trotha und Löbejün. B2 in Krostitz Richtung Leipzig. B81 in Höhe Langenweddingen Richtung Magdeburg. Und auf der B91 in Höhe Leuna Richtung Weißenfels. Danke schon mal fürs Bescheid geben, liebe Leute. Und wenn ihr noch mehr seht, dann ruft hier gerne jederzeit kostenlos durch. 08021 4x die 0 oder auch gerne per WhatsApp-Nachricht. Wetter läuft auch soweit, weil trocken bleibt das schon mal heute zum Freitag. Morgen das Gleiche und es ist immer wieder so ein kleiner Mix zwischen Sonne und Wolken. Jetzt aktuell habt ihr dazu 20 Grad in Magdeburg am Stadtpark Rotehorn, 19 Grad in Halle an der Burg Giebichenstein und das Gleiche in Gentin am Elbe-Havel-Kanal.
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0: Ja, also Freitag läuft schon mal, Leute. Wir machen uns hier ready fürs Wochenende und vor allem mache ich euch gleich so richtig ready mit richtig heftigen Events. Hier in der Sputnik-Zone geht sowas von viel ab und damit ihr nichts verpasst und wirklich alles auf dem Schirm habt, gleich in 10 Minuten in meinem Weekend-Warm-Up die coolsten Events überhaupt. 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

0: Leute, euer Wochenende geht so steil nach vorne und damit euch auf gar keinen Fall langweilig wird, habe ich jetzt schon mal die besten Events für euch hier in der Sputnik-Zone auf dem Schirm.
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0: Jo, und wir starten gleich mal rein in Dresden für alle Shoppingmäuse, die trotzdem Bock haben, so ein bisschen nachhaltig zu shoppen. Da startet heute das Slow Fashion Festival in Dresden, weil ich meine, klar, Fast Fashion kennen wir, glaube ich, alle, aber dort findet ihr eben gerade da nachhaltige Klamotten und kriegt ein Bewusstsein, wie Klamotten überhaupt hergestellt werden. On top gibt es da Workshops und eine nice Modenschau. Bis 19:30 haben da alle für euch noch geöffnet. Morgen ist dann die Party für alle Hallenser und vor allem für alle, die genauso ein Salz-Fan sind wie ich. Ich bin wirklich der größte Salzsuchti dieser ganzen Erde. Das sogenannte Salzfest läuft nämlich das komplette Wochenende und da wird wirklich alles rund um die Salzgeschichte von Halle gefeiert und auf dem Marktplatz wird for real Salz gesiedet. Das könnt ihr dann sogar kaufen. Wenn ihr euch jetzt aber sagt, na gut, Salz schön und gut, aber ich habe auch ein bisschen Bock auf Party, auch kein Problem. Da gibt es nämlich richtig nice Open-Air-Konzerte und am Sonntag gibt es dann einfach einen Coffee-Rave in Leipzig im Coco-Café. Also keine Sorge, geht jetzt nicht irgendwie nachts um 3 los, sondern es ist wirklich den Tag über. Nachmittag geht's an den Start mit so ein bisschen Kaffee, vielleicht auch ein Matcha oder andere Drinks. Könnt ihr euch richtig nice ein tolles Wochenende machen. Also egal, ob es für euch Party wird oder so ein bisschen chillen. Hier bei Sputnik kriegt ihr jetzt schon mal die passende Mucke dafür auf die Ohren. Das ist für euch Glockenbach und Tom Walker mit Home. Einen schönen Freitagnachmittag euch.

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0: Richtung Wochenende, Leute. Hier ist die Sputnik Homezone mit Franzi für euch um 17.58 Uhr. Und jetzt mit einem kleinen Check bei den News.
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0: Alle Infos kriegt er von Frank.
2: Die Bundesregierung hat sich offenbar auf ein Entlastungspaket zu den Spritpreisen verständigt. Wie mehrere Medien berichten, soll es einen neuen Tankrabatt geben. Im Gespräch ist eine Steuersenkung um 17 Cent, die im Oktober wirksam werden soll. Später soll zudem eine staatliche Preisobergrenze für Benzin und Diesel festgelegt werden. Einen solchen Spritpreisdeckel gibt es bereits in Luxemburg und Belgien. Die Einzelheiten sollen noch am Abend verkündet werden. Bei der Explosion einer Autobombe sind in Pakistan mindestens 20 Menschen ums Leben gekommen. Nach Behördenangaben sind unter den Opfern zahlreiche Polizisten. Zudem sollen mindestens 7 Angreifer tot sein. Ein mit Sprengstoff beladenes Fahrzeug habe das Tor einer Polizeizentrale gerammt und sei explodiert. Auch eine Moschee auf dem Gelände sei beschädigt worden. Dort sei gerade das Freitagsgebet abgehalten worden. Bisher habe sich noch niemand zu dem Angriff bekannt. In der Region sind die Terrormiliz Islamischer Staat und die pakistanischen Taliban aktiv. Das Unternehmen Befesa kann seine Aluminium-Recycling-Schmelzanlage in Bernburg erweitern. Laut Landesverwaltungsamt wurden die entsprechenden umweltrechtlichen Genehmigungen erteilt. Demnach kann das Unternehmen seine Produktionskapazität auf 180.000 Tonnen Sekundäraluminium pro Jahr verdoppeln. Nach Unternehmensangaben werden mehr als 35 Millionen Euro in die zweite Schmelzanlage investiert. Es entstünden etwa 40 neue Arbeitsplätze.
0: Danke dir, Frank, für die Infos.
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0: So, und wenn er gerade schon im Auto in den Feierabend sitzt, dann gucken wir doch mal eben fix auf die Straßen um 18 Uhr, wie er da durchkommt. Und sieht tatsächlich erstmal ganz easy aus. Ist nur eine neue Sache dazugekommen auf der A2 Richtung Berlin. Zwischen Allerengersleben und Alsleben, da könnte es ein bisschen länger dauern. 4 Kilometer Stau noch. Ansonsten alles free. Aktuelle Blitzer stehen hier nur ein paar noch rum. Auf der A14 Richtung Magdeburg zwischen Halle-Trotha und Löbjün. B2 in Krostitz Richtung Leipzig. B91 in Höhe Leuna Richtung Weißenfels und in Halle in der Merseburger Straße Stadt. Auswärts. Ja, sonst läuft's. Wenn ihr noch mehr seht, wenn ihr gerade auf den Straßen unterwegs seid, Staus oder Blitzer, ruft ihr hier gerne jederzeit kurz kostenlos durch. 08021 4x die 0 oder auch gerne eine WhatsApp-Nachricht schicken. Heute haben wir, finde ich, super Freitagswetter. So ein bisschen Herbstwachs kriegen wir, aber auf jeden Fall mit Sonne. Sonst nur so ein paar Wolken mit dabei und es bleibt trocken. Bei jetzt gerade 20 Grad in Magdeburg am Stadtpark Rote Horn, 19 Grad in Halle an der Burg Giebichenstein und das gleiche in Gentin am Elbe-Havel-Kanal. Morgen wird es sogar ähnlich und erst am Sonntag, da kann es wieder so ein bisschen regnen. Ja, und damit wünsche ich euch jetzt einen schönen, trockenen Freitagabend, Leute. Wir hören uns dann am Montag fresh wieder.
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Was gehört zu so einer echten Primadonna? Viel Selbstbewusstsein, ein bisschen Drama, natürlich jede Menge Attitude und True Colors. Ja, richtig gehört. Denn das Elektro-Duo aus Berlin hat frischen Song released, der von genau so einer Person erzählt. Eine, die sofort alle Blicke auf sich zieht. Nur, dass der Song Primadonna nicht unbedingt in die Oper passt, wo die Bezeichnung ursprünglich herkommt. Dafür ist er umso clubtauglicher und bringt True Colors in ihrer Mission voran, uns zum Tanzen zu bringen. Primadonna von True Colors hier bei Sputnik.

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1: Wir schauen jetzt musikalisch mal in eine ein bisschen andere Richtung. Genauer gesagt in die Slowakei, denn da kommt unser Act der Woche her. Sie schafft mit ihrer Stimme vor allem eins: Gefühle ziemlich direkt rüberbringen.

0: schön, oder? Adela heißt sie, ist 22 Jahre jung. Vergangene Woche kam ihr erstes Album Prima raus. Die meisten von euch haben wahrscheinlich noch nicht viel von ihr gehört, aber das könnte sich demnächst ändern, denn Adela ist gerade ein Rising Star in der Popwelt. Wo sie hin will, was sie kann und ob vor allem das erste Album was kann, das kläre ich jetzt mit meiner Kollegin Julia. Hi!
1: Hallo, Theresa!
0: Adela ploppt ja gefühlt gerade so aus dem Nichts auf, aber ihre Karriere, die läuft schon eine Weile, ne?
1: Ja, genau. Sie ist eigentlich schon seit ihrer Kindheit an Bühnen gewöhnt. Allerdings zunächst nicht unbedingt als Sängerin. Sie hat eine klassische Ballettausbildung gemacht und unter anderem an der Vienna State Ballet School in Wien und an der English National Ballet School in London trainiert.
0: Wow.
1: Und irgendwann wurde aus dem Wunsch zu tanzen der Wunsch, Popmusik zu machen. Dafür ist sie als Teenager nach Los Angeles gegangen. Und einige kennen sie vielleicht aus der Netflix-Show Popstar Academy Cat's Eye. Da war Adela eine der Kandidatinnen, die um einen Platz in der Girlgroup Cat's Eye gekämpft haben.
0: Aber sie ist ja dann offensichtlich nicht Teil der Gruppe geworden.
1: Genau, sie ist relativ früh ausgeschieden. Adela hat danach ihren Weg als Solokünstlerin eingeschlagen und kann auch so deutlich mehr ihre eigene schillernde Persönlichkeit zeigen. Sie hat ein ziemlich selbstbewusstes Auftreten. Ihre Songs sind teilweise sehr direkt und sie spielt auch mit dieser ganzen Popstar-Welt. Mit Ruhm, Sex, Mode, Geld, aber eben auch mit Unsicherheiten und der Frage, wer bin ich eigentlich, wenn die Kameras aus sind?
0: Das klingt schon sehr, sehr spannend. Das ist Ain't in L.A.

0: sind.
1: Gut, dass wir langsam auf den Herbst zugehen. Das können bei dem Wetter selbst die größten Sommerfans, a.k.a. me, nicht leugnen. Aber Kopf hoch, denn nur weil sich das Wetter damit abfinden muss, muss es eure Playlist noch lange nicht. Dafür sorgt zum Beispiel DJ und Producer Lost Frequencies, der euch mit seiner neuen Single Paraíso direkt ins sommerliche Paradies versetzt. Dafür sorgt auch die brasilianische Newcomerin Marie Froisch mit portugiesischen Lyrics, die von einer Love Story erzählen. Also ab ins Paraíso mit Lost Frequencies neuem Song hier bei Sputnik.

bei all dem Chaos, was gerade so abgeht, kann man schon mal ein bisschen Angst davor kriegen, was die Zukunft so mit sich bringt. Genau diese Zukunftsängste hat auch Singer-Songwriter Lev K. in seinem Freundeskreis beobachtet. Nach der Schulzeit wussten viele nicht so richtig, wohin die Reise gehen soll und wo sie hingehören. Dieses Thema verpackt er jetzt im sommerlichen Akustik-Pop-Song Alles wird gut. Denn auch bei aller Bedenken und der Melancholie, die mitschwingt, soll der Track ja vor allem Mut machen, dass es irgendwann auch besser wird. Also Lev K. jetzt hier beim der Sputnik. Es wird alles gut.

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